Wir hörten zunächst das Werk Curtains, die B-Seite, eine der B-Seiten der Single Don't Give Up. Und das eben war, ja, wenn man so will, auch eine Single, und zwar das Werk That Voice Again, allerdings nur als Promo-Single veröffentlicht. Ich weiß auch gar nicht genau, wann sie veröffentlicht wurde, auf jeden Fall im Jahre 1986. Und das wollte ich noch mal sagen, es ist eines der wenigen Alben, wo jeder Titel, jeder einzelne Titel für sich noch mal einen Wikipedia-Eintrag erhalten hat. Deswegen kann man sicherlich auch so viel über dieses Album nachlesen. Und bei diesem Werk ist es so, dass dieses Werk, That Voice Again, von den verurteilenden Einstellungen handelt, die eine Barriere zwischen Menschen sind. Die Stimme ist die Stimme des Urteils, eine eindringliche innere Stimme, die anstatt Erfahrung zu akzeptieren, immer analysiert, moralisiert und bewertet. Und damit sind wir mit dem Album, beziehungsweise mit der ersten Seite des Albums durch, und wir kommen zur wunderbaren B-Seite, und da steigen wir ein mit einem Titel, den ich am Anfang der Sendung schon gespielt habe. Und von diesem Werk In Your Eyes gibt es verschiedene Abmischungen. Zum einen die Version, die wir gleich am Anfang der Sendung gehört haben, das war die Original-Albumfassung. Dann gibt es eine Extended-Fassung, und da bin ich ein bisschen enttäuscht gewesen, denn er hat eine, ja, mehr oder weniger Zusammenstellung gesetzt aus der Originalfassung und einem Extended Remix oder einem Special Remix. Und das hört sich auch so furchtbar an, weil die ganze Abmischung auch auf verschiedenen Ebenen gelaufen ist. Man hört das sehr, sehr deutlich innerhalb dieser Version. Deswegen spiele ich die auch heute nicht. Aber der Special Remix, der ist sehr, sehr gut geworden. Da bekommt man auch so ein bisschen das Gefühl, wie dieses Werk live umgesetzt wurde. Also sehr hörenswert. Hier also Peter Gabriel und der Special Remix von In Your Eyes.

In Your Eyes im Special Remix. Eine fantastische Fassung, bei der ich auch sehr stolz war, dass ich sie in dieser Zeit aufnehmen konnte, denn der Peter Urban vom NDR, der spielte in irgendeiner Ausgabe vom Club diese Fassung und hat es auch damals so beschrieben, dass es mit der Live-Fassung sehr zu vergleichen ist. Und ich war da sehr stolz drauf, diesen Moment mehr oder weniger mitschneiden zu können, weil so viele Möglichkeiten, so außergewöhnliche Extended-Fassungen oder Remixe zu hören bzw. aufzunehmen, gab es ja in den 80ern ja dann auch nicht. Jetzt geht's weiter mit dem Titel Mercy Street und auch da gibt's ein bisschen was zu erzählen. Zum einen ist es stark inspiriert worden von Texten der amerikanischen Dichterin Anne Sexton und Gabriel hatte wohl einige Werke der Künstlerin in einer Buchhandlung in New York entdeckt und erworben und war da wohl sehr fasziniert. Und dann gibt es noch eine zweite Geschichte und zwar auf dem Flug nach Brasilien, beziehungsweise speziell nach Rio de Janeiro, den er mehr oder weniger dadurch gewinnen konnte, dass er eine bestimmte Flugmeilenmenge erreicht hatte und diesen Pan Am Flug mehr oder weniger sich auswählen konnte. Und da hat er sich das Reiseziel Rio de Janeiro ausgesucht und da wäre es fast zu einem Absturz gekommen. Und auch dieser Moment der Angst wurde in diesem Berg Mercy Street mit eingefangen. Und dann gibt es noch einen dritten Aspekt. Im Grunde genommen sind die beiden Werke Mercy Street und das vorhin gehörte Werk Don't Break This Rhythm Brüder. Also sie sind im Grunde genommen auf ähnliche Weise entstanden und Peter Gabriel hat dann aber irgendwie von der Produktion das so gestaltet, dass er sagen konnte, es gibt genügend Unterschiede, dass man diese beiden Werke veröffentlichen konnte. Natürlich nicht gleich nebenan, deswegen ist Don't Break This Rhythm auch nicht auf dem Album So veröffentlicht worden, sondern als B-Seite und Mercy Street hat es dann wohl auch mit Recht auf das Album So geschafft. Also hier nun Mercy Street von Peter Gabriel.

0: 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Wir hörten zunächst Mercy Street von Peter Gabriel aus dem Album So. Und das eben war auch Mercy Street, und zwar eine, da habe ich lange überlegt, ob ich das machen sollte, aber aufgrund der Qualität, die hier Elbo erreicht hatte, habe ich das gern mit drangehangen, weil beide Versionen sehr, sehr gut beschreiben, wie man Angst in ein musikalisches Werk bringen konnte. Also eine fantastische Version von Peter Gabriels Mercy Street hier in der Interpretation von Elbo. Wenn es jemand darf, dann Elbo. Das Problem auf diesem Album So war eigentlich für mich beim Durchhören der Platte, dass man zum Beispiel aus diesem Moment bei Mercy Street, der sehr bedrückend bzw. außergewöhnlich ist, wieder in ein anderes Momentum kommt. Und das haben sie auf der Platte stringent durchgezogen, nämlich mit dem Werk Big Time, was dann auf Mercy Street folgt. Aber sei es drum, wir spielen natürlich jetzt das so, wie es auf der Platte auch weitergeht. Und Big Time sehe ich immer so als kleine Schwester von Sledgehammer, so was die Produktion betrifft, musikalischerseits, beziehungsweise auch vom Video. Peter Gabriel und Big Time.
1: Hi there!

Wir hörten zunächst Big Time, auch natürlich die Single-Auskopplung aus dem Album Soul von Peter Gabriel, und das eben war das Werk We Do What We Told, Milgram's 37. Und das ist eigentlich ein Werk, was schon einige Jahre auf dem Buckel hatte, wenn man das so sagen darf. Denn die Entstehung geht auf das Jahr 1979 zurück, wo er dieses Werk bereits live das erste Mal spielte, beziehungsweise ein Jahr später. Und es sollte eigentlich auch erscheinen auf dem Album Peter Gabriel im Jahre 1980 namens Melt. Also ich habe ja gesagt, dass die Cover dann mehr oder weniger Ausschlag gegeben haben für die Bezeichnung, für die späteren Bezeichnungen. Es geht im Grunde genommen auf die Experimente des Psychologen Stanley Milgram. Ihr könnt euch da gern schlau machen. Also im Grunde genommen geht es um eine Dreierkombination eines Schülers, eines Lehrers und einer Person, die das Ganze mehr oder weniger steuert. Also der Lehrer stellt dem Schüler eine Frage, und wenn der Schüler das falsch beantwortet, bekommt er einen Stromschlag. Und mit jeder falsch beantworteten Frage wird die Stromintensität erhöht. Was der das zu bestimmen hat, nicht weiß, dass Lehrer und Schüler nur Schauspieler sind. Und das war schon ein sehr, sehr gewagtes Experiment. Und Peter Gabriel hat mal erzählt, dass er das Publikum bei Live-Konzerten ermutigt hatte, den Refrain mitzusingen, und bemerkte dann, dass einige Leute die Ironie nicht verstanden und manche haben sie verstanden. Also hat er dann selbst auch mal versucht, mit dem Publikum zu spielen. Sehr, sehr interessante Nummer über ein sehr, sehr gewagtes Experiment. Ein Titel fehlt jetzt noch, welches auf dem Vinyl-Album nicht zu finden war, aber auf der CD-Fassung später, und das ist die Zusammenarbeit mit Laurie Anderson. Das Werk Excellent Birds stammt ursprünglich aus dem Album Mr. Heartbreak vom Jahre 1984, und Peter Gabriel hat es dann nochmal neu aufgenommen, und das hört man auch, und es hat auch einen etwas anderen Namen. Es heißt dann komplett nicht mehr Excellent Birds, sondern This is the Picture, in Klammern Excellent Birds. Peter Gabriel zusammen mit Laurie Anderson.

Peter Gabriel und Laurie Anderson und This is the Picture, Excellent Birds. Und damit sind wir fast durch mit dem Album So. Zwei B-Seiten möchte ich noch nachholen und wir fangen mal an mit einer weiteren B-Seite der Singer Red Rain und das ist Walk Through the Fire.

Peter Gabriel und Walk Through the Fire. Das war natürlich nicht die Fassung, die auf der B-Seite von Red Rain zu finden ist. Haben die Fans und die eingefleischten Fans wahrscheinlich ja festgestellt. Aber die Fassung gefällt mir gar nicht so. Ich habe hier die Original-Single genommen aus dem Jahre 1984. Die war ja Bestandteil des Soundtracks zu dem Film Against All Odds. Und ich sag mal so, es war schon interessant, dass auf diesem Soundtrack-Album Against All Odds Peter Gabriel zusammen mit Phil Collins zu finden waren, aber man interpretiert ja auch in diese angebliche Fehde zwischen den beiden sehr viel rein, die es wohl nie gegeben hat. Im Gegenteil, sie sind wohl auch in der Zeit nach der Genesis-Zusammenarbeit irgendwie noch freundschaftlich verbunden gewesen. Eine B-Seite möchte ich euch noch vorspielen, wobei sie eigentlich nicht zum Album So gehört und auch nicht aus der Zeit stammt, denn es ist das Werk Across the River, das stammt ja im Original bereits aus dem Jahr 1982 und ist auf dem Sampler Music and Rhythm zu finden und später wurde es dann auf verschiedenste Compilation gesetzt und auch auf verschiedene B-Seiten, unter anderem eben auf die B-Seite von Big Time oder auch Kiss That Frog, da war sie dann auch nochmal drauf, aber es ist auch auf einem Sampler zu finden, nämlich Flotsam and Jetsam, eine Compilation über 3 CDs von Peter Gabriel und wir hören natürlich hier dieses wunderbare Werk mit dem wunderbaren El Shankar in voller Schönheit. Across the River von Peter Gabriel.

Was hatten wir da jetzt? Zum einen natürlich das wunderbare Across the River von Peter Gabriel zusammen mit Al Shankar und das eben, und da habe ich lange überlegt, welches Werk ich da anschließend setzen kann, aber Camilla von The Art of Noise aus dem Album Invisible Silence war wohl das Passendste, was man da setzen konnte. Und damit sind wir beim zweiten Schwerpunktthema, nämlich bei The Art of Noise und ihrem Album Invisible Silence.

The Art of Noise and Dudley, Gary Langan und J.J. Jezelik und das Werk Lex, beziehungsweise mit dem kleinen Anhängsel Slip of the Tongue. Und genau diese beiden Stücke hatte Alan Banks mal in seinem AD Nachtrock gespielt und hatte sich dann bedankt für diesen Bereich, in dem Slip of the Tongue ständig von Banks gesprochen wurde. Ja, war auch ganz nett, dieses Dankeschön. Ich habe es erst nicht begriffen, bis ich es mir dann ein paar Mal gehört habe und dachte, ach, das meint er damit. Ja, es gab insgesamt 3 Single-Auskopplungen aus dem Album Invisible Silence. Also Wikipedia schlägt mir nur 2 vor, aber das ist falsch. Denn es gab zunächst die Single Legs, die im Jahre 1985 bereits erschienen ist. Dann gab es natürlich Paranoia, haben wir vorhin schon mal gehört. Und natürlich auch die Zusammenarbeit mit dem legendären Gitarristen Duane Eddy. Und wir reden natürlich von der Single Peter Gunn.

The Art of Noise featuring Dune Eddy und Peter Gunn. Und wenn man so will, waren das die beiden leicht konsumierbaren Werke. Und wir gehen jetzt mal in das Album rein und ich überlasse euch jetzt mal für 3-4 Werke eurem Schicksal, hätte ich fast gesagt. Lasst euch mal auf dieses Album Invisible Silence ein von

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ein längerer Ausschnitt aus dem Album Invisible Silence. Und ich hatte ja erwähnt, dass ich die meisten Schallplatten, die ich bekommen hatte, in der Weihnachtszeit bekommen habe und habe dann in nächtlichen Stunden die Platten immer durchgehört. Und als ich dieses eben gehörte Instruments of Darkness gehört habe, das erste Mal, da lief mir wirklich ein gruseliger Schauer den Rücken herunter. Und das war nicht selten, dass ich von diesen Werken von The Art of Noise äußerst fasziniert und beeindruckt und manchmal auch erschrocken war. Und man hat bei diesem Werk, man hört das aber auch bei anderen Werken, ihre Leidenschaft für die klassische Musik, und sie hat natürlich auch viel für andere Künstler gearbeitet, indem sie dann die Orchesterarrangements übernommen hat. Und die Liste ist wirklich wahnsinnig lang. Also ich habe gerade mal bei Wiki durchgeschaut, für wen sie alles gearbeitet hat. Das ist unfassbar. Also von Rod Stewart über Pet Shop Boys, Propaganda, OMD, George Michael, Annie Lennox, Elton John, Electronic, Frankie Goes to Hollywood. Also von A bis Z wirklich nur bekannte Größen, und das weiß man vielleicht gar nicht. Ich lese mir das mal meistens, oder habe mir das seinerzeit immer sehr gern durchgelesen, wer für bestimmte Bereiche zuständig war, und daher kannte ich da so ein bisschen was, aber die Liste hat mich jetzt auch überrascht. Also ich sehe ja zum Beispiel auch gerade Robbie Williams oder Tina Turner, also wirklich fantastisch, was die Dame alles für die Musikwelt geleistet hat. Wir hören zwei weitere Ausschnitte aus dem Album Invisible Silence, und zwar mehr oder weniger zwei Versionen von Beat Back, beziehungsweise eine Fassung, die auf einer späteren Veröffentlichung von Invisible Silence auf den Markt gekommen ist, und die nennt sich Backbeat Reprise. Musik von The Art of Noise.

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1: Ja, das war natürlich nochmal Paranomia, natürlich in der Extended-Fassung The Art of Noise featuring Max Headroom. Und damit sind wir fast durch. Ich darf mich ganz herzlich bedanken, wie immer, fürs Zuhören und fürs Durchhalten. Wenn ihr Fragen oder Kritik habt, schreibt bitte an nowave@gmx.net. Und zum Schluss gibt es noch ein paar Ausschnitte aus dem 87er Album von The Art of Noise in No Sense Nonsense. Ich wünsche euch eine schöne Zeit. Wir können uns wieder hören in 4 Wochen, wenn ihr wollt und wenn ihr könnt. Und bis dahin bleibt bitte gesund und zuversichtlich. Macht's gut.

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Hallo, hallo und herzlich willkommen zu einer neuen Folge von The Groove. Ich heiße Jan, ich freue mich sehr, dass ihr mit dabei seid. In den nächsten zwei Stunden haben wir sehr viel neue Musik. Wir haben ganz viel da. Wir haben neue Sachen von Soul Peeling. Es gibt eine neue Platte von Stockoff, auf die ich mich sehr freue. Ich habe was Neues gemacht und jetzt gleich zum Auftakt haben wir eine fantastische Platte mit einer großen Besetzung. Lizzie Bradley zusammen mit Inksway haben wir hier. Der Track heißt Sunshine in a Cup. Und am Mikrofon sozusagen musikalische, vokalistische Unterstützung gibt es noch von Aaron Buku und Marley Love. Das Ganze jetzt frisch draußen bei Inner Tribe Records. Ich heiße Jan, ich freue mich sehr, dass ihr mit dabei seid.

0: 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Okay, wir hatten eine sehr, sehr, sehr, sehr schöne Platte. Ist, glaube ich, meine Lieblingsplatte des letzten Monats. Mein April-Release sozusagen. Uptown Funk Empire hatten wir. You've Got to Have Freedom hieß das Ding im Vocal Mix von Lucas Moinet. Sehr, sehr schöne Platte. Trifft gerade meinen aktuellen Geschmack total. Also diesen sehr Jazz-fokussierten, leichtfüßigen House mag ich total. Starke Stimme. Einfach fantastische Platte. Ist jetzt oder demnächst draußen bei Escolar Records. Wie gesagt, Uptown Funk Empire. Das sollte man sich, glaube ich, merken. So, ich habe es vorhin gesagt und da ist es schon. Neue Platte von Soul Peeling liegt auf. Wir haben hier den Track Test One zusammen mit B.A.G. Sue. Und das Ding kommt demnächst raus bei Concrete Air Records.
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Kann sein, dass er die einfach selbst produziert. Und das hat er eben auch gemacht. Ganz offensichtlich eine alte Karatplatte geloopt und daraus was ganz Eigenes gemacht. YDKTT heißt der Track offensichtlich. DJ Leger, wie gesagt, demnächst draußen bei Radio Electronica Music. Und ich habe hier was Neues von Five. Work and Life heißt das Ding hier im Rework von Whitney Weiss.

Okay, Natascha Dicke, oh Mann, Natascha Dix hatten wir gerade. Zusammen mit Megatronic, ein sehr, sehr schöner Track namens Lean. Und der ist erschienen bei einem Label namens The Jazz Diaries. Ein Label, das ich persönlich noch nicht kenne, aber ich sage euch, nach dem Track werde ich da mal ein bisschen diggen, was The Jazz Diaries noch so zu bieten hat. Holding On heißt diese Nummer, ist von einem Act namens Numbs oder Numbs, demnächst draußen bei Blur Records.

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Okay, das war ein neuer Track von mir. Fooling Around heißt er und ist demnächst draußen bei Blur Records. Ich bin sehr stolz drauf. Ich freue mich sehr drüber. Ach, es ist immer so schön. Ja, wenn's läuft, dann läuft's. Ist doch schön. So, und hier haben wir eine sehr schöne Platte von Fabian Feld. Ein Mensch namens Fabian Feld. Drift Geometry heißt das Ding. Demnächst draußen bei Bobby Donny. Und das ist ein Label von Fritz Ventik.

Okay, wir hatten was Neues von Hot Mood. Aber diesmal nicht ganz alleine, also etwas ungewohnter. Sonst habe ich hier Hot Mood eigentlich immer nur als Einzelkämpfer erlebt, aber das macht ja nichts. Er hat jedenfalls mit zwei Menschen namens Gennaro und Moose T. Ihr erinnert euch vielleicht an Moose T. Letzte Woche großes Rätsel um dessen neue Remix-Sammlung. Und jetzt hat er also mit Hot Mood zusammen einen Track gemacht. Nothing Better Than An Edit heißt das Ding. Und zwar für Defected. Großes, großes, großes House-Label. Müsste demnächst groß angelegt released werden. Hot Mood zusammen mit Gennaro und Moose T. Nothing Better Than An Edit.

Oh, ich habe vergessen zu sagen, wie diese Platte hier heißt. Ich weiß, manchen ist das nicht so wichtig, aber ich finde, der Vollständigkeit halber sollte man das schon erwähnen. Dieser Mensch heißt Perrin Navarro und der Track heißt RH, wurde geremixt von NWN, ziemlich viele Abkürzungen, aber sehr, sehr schöne Nummer, die dabei herausgekommen ist. Jetzt frisch draußen bei Rhythm and Bliss.

Okay, wir hatten was Neues von Fimjani. Da kommt demnächst eine neue EP bei Toytonics raus. Zusammen mit Edson Sean war das gerade der Track Baby, I Want You. Wie gesagt, demnächst bei Toytonics in Berlin draußen. Und ja, jetzt gerade eben schon hier bei mir auf dem Teller. Sehr, sehr schöne, sehr, sehr schöne Nummer. Hier haben wir noch einen Track von mir. Wake Up heißt das Ding, ist Anfang des Jahres erschienen und hier im Remix von Manuel Kane. Auch sehr, sehr, sehr, sehr schöne Nummer. Vielen Dank dafür. Erschienen bei Blur Records.

Okay, wir hatten einen Track von einem Künstler, den hatte ich hier auf jeden Fall schon mal in der Sendung. Und ich glaube, ich war damals auch nicht so ganz sicher, wie man es ausspricht. Sobla oder Zoppela. No Harmony hieß jedenfalls der Track und erscheinen wird das bei Phonogramm demnächst. Hier haben wir was Neues von Rainer von Vielen zusammen mit Disco Creme oder Disco Creme. Love Explosion heißt dieses Ding, demnächst draußen bei Blur Records.

Okay, wir hatten noch einmal etwas Neues aus dem Hause Blur Record. Ein Künstler-Produzent namens Humphrey. Memory Lane hieß der Track, ein bisschen melancholisch. Wie gesagt, demnächst draußen bei Blur Records. Amy Brown hat was Neues gemacht, und zwar mit keinem geringeren als Capote. Da gibt es demnächst ein ganzes Album, wenn ich es richtig gesehen habe. The Funk Biz heißt dieser Track. Demnächst bei Toytonics Amy Brown. Nee, ich habe mich verlesen, es heißt nicht Amy Brown, sondern R.P. Brown. Verzeihung, R.P. Brown und Capote, Funk Biz bei Toytonics.

Okay, wir hatten eine sehr schöne Platte von Sambo. Afterglow hieß das Ding und das Label, bei dem dieses Ding demnächst erscheinen wird, heißt Cecil. Alles sehr, sehr, sehr, sehr schön und anmutig. Perfekte Platte für die Nacht, oder? Und erinnert ihr euch noch an irgendwelche Platten oder Tracks, die ihr 2022 gekauft habt? Ich meine, es ist ungefähr 4 Jahre her oder so. Da ist dieses Ding hier erschienen. Second Try. Meine erste EP war das damals bei Blur Records. Hier im Remix vom wunderbaren Thema Carcass. An die erinnert ihr euch doch bestimmt noch, oder?

Seid ihr noch da? Ich zögere es gerade etwas hinaus. Mein Tablet ist nämlich nicht da. Aber da stehen wichtige Sachen drauf. Zum Beispiel, was wir da gerade Tolles gehört haben, das war ein Track von Rodney. Der hieß Rise Up und wird bei Plastic People erscheinen oder ist vielleicht sogar schon draußen, je nachdem, wann ihr diese Show gerade hört. So, hier haben wir Musik von Monokultur zusammen mit Hassi. Hassi Carlosaurus. Okay, jetzt habe ich's. Ich versuche immer manchmal zu lesen und gleichzeitig das Wortspiel zu verstehen. Manchmal klappt es nicht gleich auf Anhieb. After Four heißt der Track. Feed a Soul heißt das Label demnächst draußen.

Okay, wir hatten was Neues von Stokoff. Nitro Bits heißt der Track, den wir gerade gehört haben. Ist bei Monophony. Jetzt draußen, glaube ich. Jetzt oder demnächst, je nachdem, wann ihr das hört. So, ganz am Anfang angekündigt und lange hat es gedauert, aber da ist sie. Eine neue Platte von Sven Wegner. Live Your Life wird sie heißen und wird bei uns, also bei Radio Electronica Music erscheinen.

0: So, sind wir ein bisschen dahin geträumt, ein bisschen abgedriftet. Das ist überhaupt nicht schlimm. Wir sind kurz vor Schluss heute. Wir hatten gerade eine sehr schöne Platte von Frank Roger.
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0: Chugga, jetzt hab ich's. Chugga hieß das Ding. Frank Roger. Und Wipe Me to the Moon hieß das Label. So, jetzt ist aber wirklich langsam Schluss. Letzte Platte für heute läuft SimKit zusammen mit The SOS. Sehr, sehr schönes Ding. Bus Ride to the Mars heißt das Ding. Und ist jetzt frisch draußen bei Peppermint. Das ist das Label von Moose T, der da auch selbst Dinge released, und das soll die letzte Platte für heute sein. Das war's. Danke fürs Zuhören. Ich grüße ganz lieb alle Menschen, die hier an dieser Stelle zuhören, in Erfurt, in Weimar, in Jena und in Nordhausen und im Rest der Welt. Und ich grüße ganz ausdrücklich alle Menschen, deren Musik ich heute hier spielen durfte. Das ist nämlich auch ein absolutes Privileg und eine ganz tolle Sache, dass mir diese ganzen Tracks alle vorab teilweise zur Verfügung gestellt werden, und dafür danke ich wie verrückt. Und ich grüße explizit auch nochmal Nicola und Martin, die beiden Heads von Radio Electronica in Jena. Und das soll es an dieser Stelle gewesen sein. Wir hören uns in einem Monat an dieser Stelle wieder. Und bis dahin wünsche ich eine gute Zeit. Ciao, sagt der Jan. 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
4: Guten Morgen, liebe Hörer. Am Mikrofon begrüßt Sie Peter Jentsch, und der Sonntag beginnt freundlich und heiter. Im Tagesverlauf bilden sich jedoch dann zahlreiche Quellwolken. Dazu sind Schauer und einzelne Gewitter möglich. Die Höchstwerte liegen bei 30 bis 32 Grad, im Harz zwischen 28 und 30 Grad. Es weht ein schwacher bis mäßiger Nordwind. In der Nacht zum Montag lockern die Wolken dann wieder auf. Es bleibt meist trocken, denn es gibt nur geringe Bewölkung. Die Temperaturen sinken dann auf 19 bis 16 Grad. Der Wind bleibt schwach.
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4: Willkommen in den offenen Gärten Thüringens. Nach einer Pause im letzten Jahr werden in diesem Jahr wieder 10 bis 15 Gärten in Stadt und Landkreis Nordhausen ihre sonst verschlossenen Pforten öffnen. Die Gärten sind von 10 bis 17 Uhr zu besichtigen. Mit dabei sind unter anderem der Park Hohenrode, die Villa Rothage in Walkenried, der Garten Backer in Auleben sowie der Garten Wernicke in Trebra. Nähere Informationen dazu, welche weiteren Gärten Sie besichtigen können, erhalten Sie von Diana Moravec von LA21 Landschaftsarchitektur oder im Internet unter www.offene-gärten-thüringen.de. Zum Sommerreitturnier Summer Meeting wird nach Immenrode eingeladen. Der ländliche Reitverein Immenrode rechnet mit 250 Reitern und etwa 800 Pferden, also deutlich mehr als Einwohner, die von Freitag bis heute bei insgesamt 27 Springprüfungen an den Start gehen. Beginn ist an allen drei Tagen um 8 Uhr und die Prüfungen dauern bis in den späten Abend. Der Eintritt kostet heute 10 Euro. Es gibt allerdings auch ein Begleitprogramm für die ganze Familie mit Musik, Public Viewing, Ausstellern aus der Region, vielen Kinderangeboten und kulinarischen Spezialitäten. Die Schützenkompanie Bleicherode feiert an diesem Wochenende ihr 270-jähriges Bestehen. Nach dem Festauftakt gestern stehen heute noch verschiedene Veranstaltungen auf dem Programm. Los geht es um 9 Uhr auf dem Festgelände am Herweg. Höhepunkt ist dann um 11 Uhr die Verleihung der Preise aus dem Schießen. Bereits am Samstag wurden ja der Schützenkönig gekürt und es gab auch ein Höhlenfeuerwerk zu erleben. Die Schützenkompanie Bleicherode lädt alle Interessierten herzlich ein, auch am heutigen Sonntag mitzufeiern. Klingt doch erstmal nicht schlecht. Also machen Sie was draus. Radio Enno wünscht in jedem Fall einen schönen Sonntag.
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1: Hallo Freunde, jetzt gibt's wieder Satire bei Radio Enno mit den Gedanken eines Spinners. Für euch am Mikrofon ist Rigo Fromm. Und heute gibt es ein kleines Märchen aus noch nicht vergangenen Tagen von mir. Auf einem kleinen Stückchen Erde, das sich selbst das Tor zum Harz bezeichnet, gibt es einen König. Dieser König ist noch nicht einmal so alt, wie man sich so einen Monarchen vorstellt. Mit weißen, wallenden Haar und Rauschebart und einer goldenen Krone. Nein, unser König hüllt sich lieber in schicke Anzüge, ist glatt rasiert und trägt seine durch das lange Regieren leicht graumelierten Haare in einer schneidigen Frisur zur Schau. Der König war noch recht jung, als er an die Macht gekommen war. Und er war auch ein guter, innovativer und ideenreicher Herrscher. Damals. Man könnte fast sagen, dass das Volk gerne hinter seinen König stand. Aber mit der Zeit fanden ihn nicht nur die Leute aus dem eigenen Volk toll. Nein, die Herolde kamen zu jeder Gelegenheit, um ihn für jede kleinste Kleinigkeit in ihren Gazetten zu preisen. Jetzt fühlte sich der König erst richtig wohl und dachte sich, wenn die Herolde mich wegen jenen Fliegenschiss hochleben lassen, wird das schon reichen, um meinem Volk zu zeigen, was für ein toller Herrscher ich bin. Als die Menschen aber merkten, dass die Leidenschaft für sein Amt den König langsam schwand, gab es Leute, die mit Ideen an ihn herantraten, um das kleine Land schöner und besser zu machen. Manch einer wollte was für Kinder machen. Ein weiterer hatte sich ein Fest ausgedacht, um die Firmen des Landes zu präsentieren. Und wieder andere wollten tolle Sportler fördern im Reich. Aber dem König interessierte das wenig. Er besuchte lieber seine Omis und Opis in den Alten- und Pflegeheimen und trank mit ihnen Kaffee. Das waren verdammt viele, denn es gab eine Menge alter Leute, weil die Jungen schon weggegangen waren, weil im Lande so gar nichts mehr los war. Aber die vielen alten Leute freuten sich, wenn ihr großer Held, der liebreizende und charmante Rentnerkönig, zu ihnen kam, um sich seinen Zuspruch zu holen. Nun dümpelt das einst so stolze Königreich dem Ende entgegen. Weil nur noch alte Leute dort wohnen. Die Geschäfte, die früher an den Straßen bunte Fenster hatten, sind längst geschlossen, weil die Inhaber in Rente oder gestorben sind. Die Gaststätten sind fast alle zu, weil keiner mehr da ist, der sie besuchen kann. Die zwei Kneipen, die es noch gibt, suchen sich dann außerhalb sehr zweifelhafte Besucher. Darunter sind machthungrige Krieger der Vergangenheit, die gerne ein viertes deutsches Reich hätten. Da brauchen sie am Tor zum Harz nur noch ein paar Jahre zu verweilen, bis die letzten jungen Leute weg sind und die alten gestorben. Dann erblüht ein neues, prophetisches, blaues Reich am südlichen Rande des Harzes. Und der einst so große, innig geliebte König darf dann ganz wie früher, als er noch Polizist war, in einer schönen neuen Uniform mit Reichsadler auf Streife gehen. Viel Spaß, noch König vom Tor zum Harz.
2: Ja, das waren wieder die Gedanken eines Spinners. Hier auf Radio Enno, am Mikrofon für euch war wieder Rigo Fromm.
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1: Guten Morgen, liebe Hörer. Am Mikrofon begrüßt Sie Peter Jentsch und der Sonntag beginnt freundlich und heiter. Im Tagesverlauf bilden sich jedoch dann zahlreiche Quellwolken. Dazu sind Schauer und einzelne Gewitter möglich. Die Höchstwerte liegen bei 30 bis 32 Grad, im Harz zwischen 28 und 30 Grad. Es weht ein schwacher bis mäßiger Nordwind. In der Nacht zum Montag lockern die Wolken dann wieder auf. Es bleibt meist trocken, denn es gibt nur geringe Bewölkung. Die Temperaturen sinken dann auf 19 bis 16 Grad. Der Wind bleibt schwach.
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1: Willkommen in den offenen Gärten Thüringens. Nach einer Pause im letzten Jahr werden in diesem Jahr wieder 10 bis 15 Gärten in Stadt und Landkreis Nordhausen ihre sonst verschlossenen Pforten öffnen. Die Gärten sind von 10 bis 17 Uhr zu besichtigen. Mit dabei sind unter anderem der Park Hohenrode, die Villa Rothage in Walkenried, der Garten Backer in Auleben sowie der Garten Wernicke in Trebra. Nähere Informationen dazu, welche weiteren Gärten Sie besichtigen können, erhalten Sie von Diana Moravec von LA21 Landschaftsarchitektur oder im Internet unter www.offene-gärten-thüringen.de. Zum Sommerreitturnier Summer Meeting wird nach Immenrode eingeladen. Der ländliche Reitverein Immenrode rechnet mit 250 Reitern und etwa 800 Pferden, also deutlich mehr als Einwohner, die von Freitag bis heute bei insgesamt 27 Springprüfungen an den Start gehen. Beginn ist an allen drei Tagen um 8 Uhr und die Prüfungen dauern bis in den späten Abend. Der Eintritt kostet heute 10 Euro. Es gibt allerdings auch ein Begleitprogramm für die ganze Familie mit Musik, Public Viewing, Ausstellern aus der Region, vielen Kinderangeboten und kulinarischen Spezialitäten. Die Schützenkompanie Bleicherode feiert an diesem Wochenende ihr 270-jähriges Bestehen. Nach dem Festauftakt gestern stehen heute noch verschiedene Veranstaltungen auf dem Programm. Los geht es um 9 Uhr auf dem Festgelände am Heerweg. Höhepunkt ist dann um 11 Uhr die Verleihung der Preise aus dem Schießen. Bereits am Samstag wurden ja der Schützenkönig gekürt und es gab auch ein Höhlenfeuerwerk zu erleben. Die Schützenkompanie Bleicherode lädt alle Interessierten herzlich ein, auch am heutigen Sonntag mitzufeiern. Klingt doch erstmal nicht schlecht. Also machen Sie was draus. Radio Enno wünscht in jedem Fall einen schönen Sonntag.
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3: Guten Morgen, liebe Hörer. Am Mikrofon begrüßt Sie Peter Jentsch und der Sonntag beginnt freundlich und heiter. Im Tagesverlauf bilden sich jedoch dann zahlreiche Quellwolken. Dazu sind Schauer und einzelne Gewitter möglich. Die Höchstwerte liegen bei 30 bis 32 Grad, im Harz zwischen 28 und 30 Grad. Es weht ein schwacher bis mäßiger Nordwind. In der Nacht zum Montag lockern die Wolken dann wieder auf. Es bleibt meist trocken, denn es gibt nur geringe Bewölkung. Die Temperaturen sinken dann auf 19 bis 16 Grad. Der Wind bleibt schwach.
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3: Willkommen in den offenen Gärten Thüringens. Nach einer Pause im letzten Jahr werden in diesem Jahr wieder 10 bis 15 Gärten in Stadt und Landkreis Nordhausen ihre sonst verschlossenen Pforten öffnen. Die Gärten sind von 10 bis 17 Uhr zu besichtigen. Mit dabei sind unter anderem der Park Hohenrode, die Villa Rothage in Walkenried, der Garten Backer in Auleben sowie der Garten Wernicke in Trebra. Nähere Informationen dazu, welche weiteren Gärten Sie besichtigen können, erhalten Sie von Diana Moravec von LA21 Landschaftsarchitektur oder im Internet unter www.offene-gärten-thüringen.de. Zum Sommerreitturnier Summer Meeting wird nach Imrode eingeladen. Der ländliche Reitverein Imrode rechnet mit 250 Reitern und etwa 800 Pferden, also deutlich mehr als Einwohner, die von Freitag bis heute bei insgesamt 27 Springprüfungen an den Start gehen. Beginn ist an allen drei Tagen um 8 Uhr und die Prüfungen dauern bis in den späten Abend. Der Eintritt kostet heute 10 Euro. Es gibt allerdings auch ein Begleitprogramm für die ganze Familie mit Musik, Public Viewing, Ausstellern aus der Region, vielen Kinderangeboten und kulinarischen Spezialitäten. Die Schützenkompanie Bleicherode feiert an diesem Wochenende ihr 270-jähriges Bestehen. Nach dem Festauftakt gestern stehen heute noch verschiedene Veranstaltungen auf dem Programm. Los geht es um 9 Uhr auf dem Festgelände am Heerweg. Höhepunkt ist dann um 11 Uhr die Verleihung der Preise aus dem Schießen. Bereits am Samstag wurden ja der Schützenkönig gekürt und es gab auch ein Höhlenfeuerwerk zu erleben. Die Schützenkompanie Bleicherode lädt alle Interessierten herzlich ein, auch am heutigen Sonntag mitzufeiern. Klingt doch erstmal nicht schlecht. Also machen Sie was draus. Radio Enno wünscht in jedem Fall einen schönen Sonntag.
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3: Heute mit einem Jugendbuchtipp von Rigo Fromm. Rana Engelmann, Alodia, du bist jetzt Alice. Es ist wichtig, dass dieses Thema nicht vergessen wird. Rana Engelmann berichtet in diesem Buch über Kinderraub und Zwangsadoption im Nationalsozialismus. Das hört sich erstmal trocken und sperrig an, ist aber eine gefühlvolle Geschichte über zwei polnische Mädchen, die von den Nazis geraubt, umerzogen und zu deutschen Kindern gemacht wurden, nur weil sie dem arischen Rassebild entsprachen. Der Autor schafft es dabei, eine Sprache und eine Erzählweise zu finden, die Kinder ab der 5. Klasse verstehen. Was ihm aber nicht schwer gefallen sein dürfte, denn Rainer Engelmann ist selbst Lehrer. Es ist die Geschichte von Alodia und ihrer Familie, die zur Zeit der Besetzung Polens in Posen lebt. Der Vater ist Arzt und Widerstandskämpfer, er und seine Gruppe werden verraten und hingerichtet. Das wird nur erwähnt, nicht in Einzelheiten dargestellt. Anfang 1943 wird auch die Mutter verhaftet und ins Konzentrationslager gesteckt. Alodia und ihre vier Geschwister werden in der Familie aufgeteilt. Sie und ihre Schwester Daria kommen zu Onkel Anthony. Er wurde zur SS vorgeladen und die beiden Schwestern Alodia und Daria mussten dort bleiben, weil sie ein arisches Aussehen hatten. Blond und bleiäugig. Sie waren rassisch wertvoll. Sie waren damals 5 und 4 Jahre alt. Man brachte sie zuerst in ein Kinder-KZ in Litzmannstadt, was heute Lodz heißt. Dort begann die Germanisierung. Sie mussten Deutsch lernen und wurden mit Schlägen und Nahrungskürzungen bestraft, wenn sie Polnisch sprachen oder Fehler machten. Sie schliefen auf Holzbritschen, es gab Läuse und Ratten. Dann wurden sie in ein Jugendverwahrlager gebracht und bekamen einen neuen Namen. Aus Alodia wurde Alice und aus Daria wurde Dora. In den Akten stand nun: Die Angehörigen wären bei einem Bombenangriff ums Leben gekommen. Auch in diesem Lager hatte die SS die Aufsicht und agierte mit schweren Strafen. Zuletzt brachte man sie nach Bad Polsin, wo sie auf die Vermittlung in eine deutsche Familie vorbereitet wurden. Am 24. April 1944 kam Alodia, die jetzt Alice hieß, als Geschenk des Führers zu einer Frau nach Stendal, deren Mann in Frankreich im Krieg war. Über die wahre Identität ließ man die neue Mutter im Unklaren. Sie wurde als

0: auch zurück. Die drei anderen Kinder der Familie überlebten den Krieg bei Verwandten in Ostrow-Wikipolski, der Partnerstadt Nordhausen. Und die komplette Familie lebte dort bis in die 50er Jahre. Der Kontakt zwischen Alice, die jetzt wieder Alodia war, und ihrer deutschen Mutter bestand bis zu deren Tod mit Briefen und gegenseitigen Besuchen. Es ist eine sehr dramatische Geschichte, wenn man bedenkt, wie erwachsene Menschen mit kleinsten Kindern umgehen können. Das darf nie wieder passieren. Deshalb ist Alodia, du bist jetzt Alice, so wertvoll. Rainer Engelmann hat alle relevanten Begriffe und Namen mit Sternchen gekennzeichnet und im Anhang ausführlich erklärt. Auch führt er dem Leser mit Zahlen das Ausmaß des Kinderraubs vor Augen. Alodia, du bist jetzt Alice, ist aber auch ein Buch über familiäre Wärme, über Zusammenhalt und Menschlichkeit. Mit diesem Buch ist Rainer Engelmann eine intensive, aber zu jeder Zeit jugendgerechte Lektüre gelungen, die auch Erwachsenen ans Herz gehen wird. Die 238 Seiten umfassende Lektüre ist schon 2019 im CBT Verlag erschienen und auch als E-Book erhältlich. Also auf ins Internet oder besser noch in den lokalen Buchhandel. Kauft euch Alodia, du bist jetzt Alice von Rainer Engelmann. Lest dieses Buch. Es ist wirklich sehr schön geschrieben, sehr wichtig und es darf nie vergessen werden. Am Mikrofon für euch, Rigo Fromm, zum Buchtipp dieser Woche.
1: Hallo.

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1: Guten Morgen, liebe Hörer. Am Mikrofon begrüßt Sie Peter Jentsch und der Sonntag beginnt freundlich und heiter. Im Tagesverlauf bilden sich jedoch dann zahlreiche Quellwolken. Dazu sind Schauer und einzelne Gewitter möglich. Die Höchstwerte liegen bei 30 bis 32 Grad, im Harz zwischen 28 und 30 Grad. Es weht ein schwacher bis mäßiger Nordwind. In der Nacht zum Montag lockern die Wolken dann wieder auf. Es bleibt meist trocken, denn es gibt nur geringe Bewölkung. Die Temperaturen sinken dann auf 19 bis 16 Grad. Der Wind bleibt schwach.
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1: Willkommen in den offenen Gärten Thüringens. Nach einer Pause im letzten Jahr werden in diesem Jahr wieder 10 bis 15 Gärten in Stadt und Landkreis Nordhausen ihre sonst verschlossenen Pforten öffnen. Die Gärten sind von 10 bis 17 Uhr zu besichtigen. Mit dabei sind unter anderem der Park Hohenrode, die Villa Rothage in Walkenried, der Garten Backer in Auleben sowie der Garten Wernicke in Trebra. Nähere Informationen dazu, welche weiteren Gärten Sie besichtigen können, erhalten Sie von Diana Moravec von LA21 Landschaftsarchitektur oder im Internet unter www.offene-gärten-thüringen.de. Zum Sommerreitturnier Summer Meeting wird nach Immenrode eingeladen. Der ländliche Reitverein Immenrode rechnet mit 250 Reitern und etwa 800 Pferden, also deutlich mehr als Einwohner, die von Freitag bis heute bei insgesamt 27 Springprüfungen an den Start gehen. Beginn ist an allen drei Tagen um 8 Uhr und die Prüfungen dauern bis in den späten Abend. Der Eintritt kostet heute 10 Euro. Es gibt allerdings auch ein Begleitprogramm für die ganze Familie mit Musik, Public Viewing, Ausstellern aus der Region, vielen Kinderangeboten und kulinarischen Spezialitäten. Die Schützenkompanie Bleicherode feiert an diesem Wochenende ihr 270-jähriges Bestehen. Nach dem Festauftakt gestern stehen heute noch verschiedene Veranstaltungen auf dem Programm. Los geht es um 9 Uhr auf dem Festgelände am Heerweg. Höhepunkt ist dann um 11 Uhr die Verleihung der Preise aus dem Schießen. Bereits am Samstag wurden ja der Schützenkönig gekürt und es gab auch ein Höhenfeuerwerk zu erleben. Die Schützenkompanie Bleicherode lädt alle Interessierten herzlich ein, auch am heutigen Sonntag mitzufeiern. Klingt doch erstmal nicht schlecht. Also machen Sie was draus. Radio Enno wünscht in jedem Fall einen schönen Sonntag.
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1: Bekanntmachung. Die in meinem Zimmer befindliche Mücke ist aufgerufen, jedwede Ruhestörung zu unterlassen. Insbesondere durch hochfrequentes Sirren in der Nähe meiner Ohren, ebenso das Perforieren meiner Haut und Injizieren juckreizerregender Substanzen. Bei Nichteinhaltung dieser Bestimmungen ist dem Insekt zur Vermeidung eines schmerzhaften Exitus durch Einwirkung stumpfer Gewalt angeraten, sich unverzüglich nach Zuwiderhandlung aus meinem Schlafzimmer zu verpissen.

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3: Guten Morgen, liebe Hörer. Am Mikrofon begrüßt Sie Peter Jentsch und der Sonntag beginnt freundlich und heiter. Im Tagesverlauf bilden sich jedoch dann zahlreiche Quellwolken. Dazu sind Schauer und einzelne Gewitter möglich. Die Höchstwerte liegen bei 30 bis 32 Grad, im Harz zwischen 28 und 30 Grad. Es weht ein schwacher bis mäßiger Nordwind. In der Nacht zum Montag lockern die Wolken dann wieder auf. Es bleibt meist trocken, denn es gibt nur geringe Bewölkung. Die Temperaturen sinken dann auf 19 bis 16 Grad. Der Wind bleibt schwach.
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3: Willkommen in den offenen Gärten Thüringens. Nach einer Pause im letzten Jahr werden in diesem Jahr wieder 10 bis 15 Gärten in Stadt und Landkreis Nordhausen ihre sonst verschlossenen Pforten öffnen. Die Gärten sind von 10 bis 17 Uhr zu besichtigen. Mit dabei sind unter anderem der Park Hohenrode, die Villa Rothage in Walkenried, der Garten Backer in Auleben sowie der Garten Wernicke in Trebra. Nähere Informationen dazu, welche weiteren Gärten Sie besichtigen können, erhalten Sie von Diana Moravec von LA21 Landschaftsarchitektur oder im Internet unter www.offene-gärten-thüringen.de. Zum Sommerreitturnier Summer Meeting wird nach Immenrode eingeladen. Der ländliche Reitverein Immenrode rechnet mit 250 Reitern und etwa 800 Pferden, also deutlich mehr als Einwohner, die von Freitag bis heute bei insgesamt 27 Springprüfungen an den Start gehen. Beginn ist an allen drei Tagen um 8 Uhr und die Prüfungen dauern bis in den späten Abend. Der Eintritt kostet heute 10 Euro. Es gibt allerdings auch ein Begleitprogramm für die ganze Familie mit Musik, Public Viewing, Ausstellern aus der Region, vielen Kinderangeboten und kulinarischen Spezialitäten. Die Schützenkompanie Bleicherode feiert an diesem Wochenende ihr 270-jähriges Bestehen. Nach dem Festauftakt gestern stehen heute noch verschiedene Veranstaltungen auf dem Programm. Los geht es um 9 Uhr auf dem Festgelände am Heerweg. Höhepunkt ist dann um 11 Uhr die Verleihung der Preise aus dem Schießen. Bereits am Samstag wurden ja der Schützenkönig gekürt und es gab auch ein Höhenfeuerwerk zu erleben. Die Schützenkompanie Bleicherode lädt alle Interessierten herzlich ein, auch am heutigen Sonntag mitzufeiern. Klingt doch erstmal nicht schlecht. Also machen Sie was draus. Radio Enno wünscht in jedem Fall einen schönen Sonntag.
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1: Meine Freunde, jetzt gibt's wieder Satire bei Radio Enno mit den Gedanken eines Spinners. Und für euch am Mikrofon ist Rigo Fromm. Heute mal mit einer kurzen, aber lustigen Geschichte, die weniger Satire, eher Real-Life-Comedy ist. Vor kurzem saß ich vorm Fernseher und schaute mir das Fußball-Länderspiel der Frauen gegen Norwegen ein. Da ging die Tür auf und meine Mutter stand in meiner Wohnung. Sag mal, fragte sie mich, was machen die denn da unten am Bahnübergang? Ich wusste nicht gleich, was sie meinte, fragte noch einmal nach und sie erzählte, dass da Arbeiter wären, die da ausschachten und dadurch schon wieder alles aufreißen würden. Ich darauf zu muttern, die legen Glasfaser fürs Internet in die Erde. Kriegen wir das auch? Fragte sie. Na klar, ich habe uns angemeldet. Und was macht das anders als das Internet, was du jetzt hast? Gut, dachte ich mir, Mutter ist ein gutes Stück über 70 und vom Dorfe, da ist es ja schon gut, dass sie überhaupt das Internet kennt. Also habe ich ihr, da ich ein technischer Legastheniker bin, erklärt, dass es das Internet schneller macht. Gott sei Dank, meinte sie. Hoffentlich werden die vor der Fußball-WM noch fertig. Die boykottiere ich doch sowieso. Aber warum? Verstehe ich jetzt nicht. Na, du erzählst doch immer, dass du in deiner Bude Fußball meistens im Internet guckst. Wie viel schneller ist denn das Glasfaser? Ich so, naja, vielleicht so 10 bis 15 Mal schneller als die Leitung, die jetzt liegt. Na, dann hast du ja während der Fußball-Weltmeisterschaft doch eine Menge Zeit. Jetzt war ich komplett überfordert. Warum? Mit der Antwort, die jetzt folgte, hatte ich so gar nicht gerechnet. Na, wenn das Ding dann 10-mal so schnell ist wie jetzt die Leitung, dann dauert doch so ein Spiel nur noch 9 Minuten. Da bleibt eine Menge Zeit für andere Sachen. Ich schüttelte erstmal nur mit dem Kopf und antwortete darauf, Mutter, erstens, wie gesagt, ich boykottiere. Zweitens sind die Spiele in Amerika und laufen mitten in der Nacht. Und drittens, so ein Spiel dauert nach Herberger immer noch 90 Minuten. Die laufen nicht schneller deswegen. Mutter gleich da drauf. Ich gucke trotzdem lieber weiter über die Schüssel Fernsehen. So schnell kann ich die Lieder von Helene Fischer hier bei Gott nicht mitsingen. Jetzt wusste ich wirklich nicht, ob ich lachen oder weinen sollte. Lachen über die Gedanken meiner Mutter, dass sie glaubt, dass alles schneller geht, nur weil das Internet schneller wird. Weinen könnte ich, weil sie immer noch die Lieder von Helene Fischer mittrellert. Aber was soll sie machen? Es gibt derzeit schlimmere Lieder, die man mitgrölen könnte. Dann doch lieber lass die Hygiene jaulen, sei es drum. Ja, Freunde, das war ein Stückchen Geschichte aus meinem Privaten. Und es war Satire bei Radio Enno mit den Gedanken eines Spinners. Am Mikrofon war für euch Rigo Fromm.
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1: Guten Morgen, liebe Hörer. Am Mikrofon begrüßt Sie Peter Jentsch und der Sonntag beginnt freundlich und heiter. Im Tagesverlauf bilden sich jedoch dann zahlreiche Quellwolken. Dazu sind Schauer und einzelne Gewitter möglich. Die Höchstwerte liegen bei 30 bis 32 Grad, im Harz zwischen 28 und 30 Grad. Es weht ein schwacher bis mäßiger Nordwind. In der Nacht zum Montag lockern die Wolken dann wieder auf. Es bleibt meist trocken, denn es gibt nur geringe Bewölkung. Die Temperaturen sinken dann auf 19 bis 16 Grad. Der Wind bleibt schwach.
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1: Willkommen in den offenen Gärten Thüringens. Nach einer Pause im letzten Jahr werden in diesem Jahr wieder 10 bis 15 Gärten in Stadt und Landkreis Nordhausen ihre sonst verschlossenen Pforten öffnen. Die Gärten sind von 10 bis 17 Uhr zu besichtigen. Mit dabei sind unter anderem der Park Hohenrode, die Villa Rothage in Walkenried, der Garten Backer in Auleben sowie der Garten Wernicke in Trebra. Nähere Informationen dazu, welche weiteren Gärten Sie besichtigen können, erhalten Sie von Diana Moravec von LA21 Landschaftsarchitektur oder im Internet unter www.offene-gärten-thüringen.de. Zum Sommerreitturnier Summer Meeting wird nach Immenrode eingeladen. Der ländliche Reitverein Immenrode rechnet mit 250 Reitern und etwa 800 Pferden, also deutlich mehr als Einwohner, die von Freitag bis heute bei insgesamt 27 Springprüfungen an den Start gehen. Beginn ist an allen drei Tagen um 8 Uhr und die Prüfungen dauern bis in den späten Abend. Der Eintritt kostet heute 10 Euro. Es gibt allerdings auch ein Begleitprogramm für die ganze Familie mit Musik, Public Viewing, Ausstellern aus der Region, vielen Kinderangeboten und kulinarischen Spezialitäten. Die Schützenkompanie Bleicherode feiert an diesem Wochenende ihr 270-jähriges Bestehen. Nach dem Festauftakt gestern stehen heute noch verschiedene Veranstaltungen auf dem Programm. Los geht es um 9 Uhr auf dem Festgelände am Heerweg. Höhepunkt ist dann um 11 Uhr die Verleihung der Preise aus dem Schießen. Bereits am Samstag wurden ja der Schützenkönig gekürt und es gab auch ein Höhenfeuerwerk zu erleben. Die Schützenkompanie Bleicherode lädt alle Interessierten herzlich ein, auch am heutigen Sonntag mitzufeiern. Klingt doch erstmal nicht schlecht. Also machen Sie was draus. Radio Enno wünscht in jedem Fall einen schönen Sonntag.
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Bindfaden, an den ich denke, kurz warst du und lang ist's her. Ohne dich wäre das so schwer und so hoffnungslos gewesen. Auf der Straße von mir aufgelesen, halfst du mir, mir und meiner Frau. Wir danken dir, ich und meine Frau. Bindfaden, du dünne Kleinigkeit, wurdest mir zum Tau. Damals war Hungerszeit und ich hätte ohne dich in jener Nacht den Kartoffelsack nicht heimgebracht. Joachim Ringelnatz.

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3: Guten Morgen, liebe Hörer. Am Mikrofon begrüßt Sie Peter Jentsch und der Sonntag beginnt freundlich und heiter. Im Tagesverlauf bilden sich jedoch dann zahlreiche Quellwolken. Dazu sind Schauer und einzelne Gewitter möglich. Die Höchstwerte liegen bei 30 bis 32 Grad, im Harz zwischen 28 und 30 Grad. Es weht ein schwacher bis mäßiger Nordwind. In der Nacht zum Montag lockern die Wolken dann wieder auf. Es bleibt meist trocken, denn es gibt nur geringe Bewölkung. Die Temperaturen sinken dann auf 19 bis 16 Grad. Der Wind bleibt schwach.
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3: Willkommen in den offenen Gärten Thüringens. Nach einer Pause im letzten Jahr werden in diesem Jahr wieder 10 bis 15 Gärten in Stadt und Landkreis Nordhausen ihre sonst verschlossenen Pforten öffnen. Die Gärten sind von 10 bis 17 Uhr zu besichtigen. Mit dabei sind unter anderem der Park Hohenrode, die Villa Rothage in Walkenried, der Garten Backer in Auleben sowie der Garten Wernicke in Trebra. Nähere Informationen dazu, welche weiteren Gärten Sie besichtigen können, erhalten Sie von Diana Moravec von LA21 Landschaftsarchitektur oder im Internet unter www.offene-gärten-thüringen.de. Zum Sommerreitturnier Summer Meeting wird nach Immenrode eingeladen. Der ländliche Reitverein Immenrode rechnet mit 250 Reitern und etwa 800 Pferden, also deutlich mehr als Einwohner, die von Freitag bis heute bei insgesamt 27 Springprüfungen an den Start gehen. Beginn ist an allen drei Tagen um 8 Uhr und die Prüfungen dauern bis in den späten Abend. Der Eintritt kostet heute 10 Euro. Es gibt allerdings auch ein Begleitprogramm für die ganze Familie mit Musik, Public Viewing, Ausstellern aus der Region, vielen Kinderangeboten und kulinarischen Spezialitäten. Die Schützenkompanie Bleicherode feiert an diesem Wochenende ihr 270-jähriges Bestehen. Nach dem Festauftakt gestern stehen heute noch verschiedene Veranstaltungen auf dem Programm. Los geht es um 9 Uhr auf dem Festgelände am Heerweg. Höhepunkt ist dann um 11 Uhr die Verleihung der Preise aus dem Schießen. Bereits am Samstag wurden ja der Schützenkönig gekürt und es gab auch ein Höhenfeuerwerk zu erleben. Die Schützenkompanie Bleicherode lädt alle Interessierten herzlich ein, auch am heutigen Sonntag mitzufeiern. Klingt doch erstmal nicht schlecht. Also machen Sie was draus. Radio Enno wünscht in jedem Fall einen schönen Sonntag.
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1: So, Auguste Sandner hier. Hallo, hallo, liebe Hörer und Hörerinnen. Ich bin wieder einmal in der Stadtbibliothek Nordhausen, verabredet mit Susanne Aschoff, der Leiterin der Kinderabteilung hier. Und sie berichtet uns einmal kurz über die anstehenden Wochen der Leseratte 2026. Susanne, wann wird man eine Leseratte?
2: Eine Leseratte wird man wahrscheinlich nicht, eine Leseratte ist man hoffentlich schon, aber natürlich wird auch in diesem Jahr bei uns wieder unser Sommerleseprojekt Ich bin eine Leseratte stattfinden. Die älteren Kinder werden das wahrscheinlich schon kennen, weil das läuft schon viele, viele Jahre jeden Sommer hier bei uns und ist einfach nochmal eine Möglichkeit, sich ein bisschen durch den Sommer zu schmökern. Dieses Jahr geht es los am 29. Juni, also in der letzten Schulwoche. Ab dann können die Bücher für die diesjährige Leseratte ausgeliehen werden. Wer das Prinzip noch nicht kennt, es ist ganz einfach, man kann sich hier in der Bibliothek sein Leserattenheft abholen. Im Leserattenheft sind zu allen Büchern Fragen drin, die dann während des Lesens oder auch nach dem Lesen beantwortet werden können. Wer das Heft wieder bei uns abgibt, spätestens am 18. September, der kann bei der Preisverleihung mitmachen, die dann am 29. Oktober stattfindet und vielleicht sogar einen großen Preis gewinnen. Ihr müsst dabei auch nicht alle Bücher lesen. Es sind insgesamt 6, aber es reicht auch, wenn ihr 1 oder 2 gelesen habt. Wichtig ist, dass ihr das Heft wieder bei uns abgebt und dann seid ihr dabei.
1: Das ist ein kostenfreies Angebot von euch, das ihr jedes Jahr macht. Diese Hefte von der Leseratte, finde ich, sind immer super schön gestaltet, mit wirklich sehr viel Liebe zum Detail. Welche Bücher habt ihr denn aber dieses Jahr ausgesucht? Was sind denn das für 6 Bücher?
2: Die Bücher suchen nicht wir selber aus. Die Bücher werden tatsächlich zentral ausgesucht, weil das ist ein Projekt, das durch die Sparkassenkulturstiftung und unsere Sparkasse gesponsert wird. Die Bücher werden also zentral für Hessen und Thüringen ausgesucht. Aber wir finden, es sind auch dieses Jahr wieder sehr schöne Bücher dabei. Es ist zum Beispiel die Ringelsockenbande dabei von Anna Barnes. Da geht es um 2 Geschwister, ihre Freunde und einen heißen Sommer am See. Dann ist dabei Mortimers Geheimnis, wo es um eine magische Bibliothek geht und eine bücherliebende Katze. Es ist dabei Pizza Pete und das erste Stück Magie, bei dem es um Pete geht, seinen Vater, der eine Pizzeria führt, und magische Pizzen, die doch ein ganz schönes Chaos auslösen am Ende. Menta ist eher ein märchenhaftes Buch. Da geht es um eine kleine Fee, die ein Abenteuer erlebt, in dem es um Erinnerungen geht oder vergessene Erinnerungen. Wir haben dieses Jahr auch einen Comic dabei. Der ist auch sehr schön. Das ist Lightfall. Das ist ein Fantasy-Comic, der in einer anderen Welt spielt und auch ein großes Abenteuer, ein weltenveränderndes Abenteuer mit sich bringt. Und wir haben natürlich auch dieses Jahr wieder ein Sachbuch dabei und dieses Sachbuch heißt Wer bestimmt hier was? Da geht es um Verantwortung, um Lügen und um Vertrauen und warum es wichtig ist, klare Ansagen zu machen.
1: Oha, wie cool. Okay, und man holt sich dann das Heft hier ab, dann kann man Bücher aussuchen aus diesem Sortiment sozusagen. Ihr habt von allen Büchern mehrere Exemplare da und dann kann man mit einem gültigen Bibliotheksausweis die mitnehmen, allerdings maximal 3 Bücher pro Ausleihe, und diese Bücher sind auch nicht wie sonst immer schön verlängerbar, sondern man hat 4 Wochen und dann muss das Buch erstmal wieder in die Bibliothek zurück, weil wie viel wird das denn in Anspruch genommen, die Leseratte? Was hast du da für Erfahrungen gemacht?
2: Wir haben damit immer eigentlich gute Erfahrungen gemacht. Also unsere Hefte sind eigentlich immer alle weg. Es kommen leider nicht immer so viele zurück, weil viele Kinder das auch gerne vergessen. Das verstehen wir natürlich auch, aber wir wollen ja vor allen Dingen, dass die Kinder lesen. Das ist das Wichtige für uns. Wir haben tatsächlich von jedem Buch 15 Exemplare, aber gerade am Anfang wird das immer relativ schnell dann auch relativ eng und die Bücher sind dann schnell weg, dann haben wir vielleicht von dem einen oder anderen nur noch 1 oder 2 oder gar keins mehr da. Und genau deshalb können die auch nicht verlängert werden, damit jedes Kind natürlich die Möglichkeit hat, alle Bücher auch während dieser Zeit zu lesen.
1: Also, ab sofort können die Leserattenhefte für die Aktion in der Bibliothek abgeholt werden und die Bücher sind dann ab 29. Juni ausleihbar. Und bis zum 18. September ist dann Zeit, um sich durch die 6 ausgewählten Titel zu schmökern. Ein kostenfreies Angebot der Stadtbibliothek Nordhausen für alle Kinder zwischen 8 und 12 Jahren.

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1: Guten Morgen, liebe Hörer. Am Mikrofon begrüßt Sie Peter Jentsch und der Sonntag beginnt freundlich und heiter. Im Tagesverlauf bilden sich jedoch dann zahlreiche Quellwolken. Dazu sind Schauer und einzelne Gewitter möglich. Die Höchstwerte liegen bei 30 bis 32 Grad, im Harz zwischen 28 und 30 Grad. Es weht ein schwacher bis mäßiger Nordwind. In der Nacht zum Montag lockern die Wolken dann wieder auf. Es bleibt meist trocken, denn es gibt nur geringe Bewölkung. Die Temperaturen sinken dann auf 19 bis 16 Grad. Der Wind bleibt schwach.
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1: Willkommen in den offenen Gärten Thüringens. Nach einer Pause im letzten Jahr werden in diesem Jahr wieder 10 bis 15 Gärten in Stadt und Landkreis Nordhausen ihre sonst verschlossenen Pforten öffnen. Die Gärten sind von 10 bis 17 Uhr zu besichtigen. Mit dabei sind unter anderem der Park Hohenrode, die Villa Rothage in Walkenried, der Garten Backer in Auleben sowie der Garten Wernicke in Trebra. Nähere Informationen dazu, welche weiteren Gärten Sie besichtigen können, erhalten Sie von Diana Moravec von LA21 Landschaftsarchitektur oder im Internet unter www.offene-gärten-thüringen.de. Zum Sommerreitturnier Summer Meeting wird nach Immenrode eingeladen. Der ländliche Reitverein Immenrode rechnet mit 250 Reitern und etwa 800 Pferden, also deutlich mehr als Einwohner, die von Freitag bis heute bei insgesamt 27 Springprüfungen an den Start gehen. Beginn ist an allen drei Tagen um 8 Uhr und die Prüfungen dauern bis in den späten Abend. Der Eintritt kostet heute 10 Euro. Es gibt allerdings auch ein Begleitprogramm für die ganze Familie mit Musik, Public Viewing, Ausstellern aus der Region, vielen Kinderangeboten und kulinarischen Spezialitäten. Die Schützenkompanie Bleicherode feiert an diesem Wochenende ihr 270-jähriges Bestehen. Nach dem Festauftakt gestern stehen heute noch verschiedene Veranstaltungen auf dem Programm. Los geht es um 9 Uhr auf dem Festgelände am Heerweg. Höhepunkt ist dann um 11 Uhr die Verleihung der Preise aus dem Schießen. Bereits am Samstag wurden ja der Schützenkönig gekürt und es gab auch ein Höhlenfeuerwerk zu erleben. Die Schützenkompanie Bleicherode lädt alle Interessierten herzlich ein, auch am heutigen Sonntag mitzufeiern. Klingt doch erstmal nicht schlecht. Also machen Sie was draus. Radio Enno wünscht in jedem Fall einen schönen Sonntag.
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Erich Kästner.

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2: So, hallo, hallo, Auguste Sandner hier. Kennen Sie, liebe Hörer und Hörerinnen, das Hike-Projekt an der Hochschule Nordhausen? Es ist eine Möglichkeit, sich auf dem Weg von einer Idee zu einem konkreten Geschäftsmodell begleiten zu lassen. Innovation wird im Hike-Team, das auch regelmäßige Veranstaltungen im Hike-Lab auf dem Campus in Nordhausen macht, großgeschrieben. Innovation kommt wörtlich von Neuerung oder Erneuerung und wird umgangssprachlich für die wirtschaftliche Umsetzung neuer Ideen und Erfindungen benutzt. Dabei hilft das Team von Hike-Startups zum Beispiel durch Coaching und Beratung, Zugriff auf technisches Equipment, Vernetzung oder interaktive Pitch-Veranstaltungen. Ein Pitch ist eine kurze und prägnante Präsentation einer Idee oder eines Produktes. Und auf genau solch einer Veranstaltung mit verschiedenen Startup-Pitches war ich und habe Nina Eberhardt getroffen. Sie ist Teil des Hike-Teams an der Hochschule Nordhausen und erklärt uns, dass sie nicht nur auf Anfragen reagieren oder junge Köpfe unterstützen, die zu ihnen kommen, sondern dass sie als Gruppe selbst intensiv daran arbeiten, Innovationen und Potenzial im Hochschulkontext zu entdecken.
3: Die meisten kommen zu uns, aber es gibt natürlich auch noch viel unentdecktes Potenzial. Wir haben ja viele Forschungsbereiche hier oder Forschungsprojekte, auch viele Institute, wo halt viel passiert. Und die Frage ist, was passiert nach so einem Forschungsprojekt? Wird das irgendwie weitergeführt oder kann das weitergeführt werden? Oder auch zum Beispiel das Thema Masterarbeiten, was ich und mein Kollege Thomas uns jetzt gerade angucken, wo wir einfach schauen, okay, wie viel Potenzial steckt zum Beispiel vielleicht in so einer Masterarbeit, dass man vielleicht nach dem Studium nicht ins Unternehmen, sondern vielleicht auch an eine Gründung denken könnte.
2: Diese Veranstaltung jetzt, es stellen sich ganz viele Startups vor mit ihren Ideen, treten sogar in einen kleinen Wettbewerb. Was ist sozusagen euer, warum macht ihr das?
3: Da gibt es ganz viele Punkte oder ganz viele Aspekte, warum man das macht. Zum einen, Practice, Practice, Practice. Also die Startups lernen, wie man auftritt, wie man auch pitcht, also wie man quasi seine Idee verkauft, einem Publikum erklärt. Also wir haben so viele unterschiedliche Ideen, die auch neue Technologien sind oder innovative Sachen, die vorher noch nie jemand gehört hat. Und die muss man irgendwie erklären. Und das muss man lernen. Oder man muss halt gucken, okay, wie hat das Publikum reagiert? Also erstmal dieser Lernaspekt, den haben wir. Als zweites würde ich sagen, ist es für uns auch ein Stück weit eine Werbung. Also wenn andere sehen, was hier passiert, können sie sich das besser vorstellen. Also Gründungsberatung, das klingt im ersten Moment erstmal für die Leute nach, habe ich nicht mit viel zu tun, ich habe vielleicht keine Idee. Oder wie sieht das aus? Oder wird zu groß sich vorgestellt. Und damit es einfach mal ganz anfassbar ist, ist so eine Veranstaltung natürlich auch Gold wert, wenn man einfach hier sieht, okay, das kommt dabei raus, sowas entsteht in einem Vierteljahr oder in einem halben Jahr und so weiter. Also so wird vorgegangen und das könnte auch ich sein, zum Beispiel, der jetzt hier beim nächsten Mal pitcht. Das ist die... der dritte Aspekt ist halt der, wir wollen natürlich auch in die Region reinwirken und uns auch da zeigen. Das heißt, uns auch öffnen und zu gucken, okay, das passiert hier. Und das Schönste wäre natürlich für uns, wenn immer mehr Leute auch aus der Region kommen, wenn das hier nicht nur eine campusinterne Veranstaltung, sondern wenn das eine Veranstaltung ist, wo ja auch viel Publikum von außerhalb, einfach nur Menschen, die vorbeikommen, Menschen aus Unternehmen, die sagen, hey, das klingt irgendwie nach einer Lösung, die wäre vielleicht auch für mich interessant. Weil das, was unsere Startups ja auch brauchen, sind zum Beispiel Testkunden. Leute, die halt ihre Lösungen oder Mentoren, die sie halt unterstützen. Also das ist so der dritte Aspekt, warum wir so eine Veranstaltung machen.
2: Zeigen, was man sich ausgedacht hat, was das eigene Produkt kann, Feedback bekommen und auch sehen, in welchem Wettbewerb man sich da so befindet. All das fand in lockerer Atmosphäre bei schönem Wetter im Hike Lab auf dem Campus statt und was aus dem Gewinnerinnen-Team des Demo Day in Nordhausen wird, davon berichten wir hoffentlich demnächst wieder, hier bei Radio Enno. Schauen Sie gern auf den Instagram-Kanal Hike Startups oder auf die Webseite hike-startups.de und halten Sie sich über die Innovationen Made in Nordhausen auf dem Laufenden. Oder lassen sich selbst inspirieren, um eigene Ideen umzusetzen. Hello.

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1: Am Mittwoch wurde in Nordhausen der Gedenktag für die Opfer des SED-Unrechts des Freistaates Thüringen begangen. Nach einer Kranzniederlegung vor dem Rathaus fand die Gedenkstunde im Ratssaal statt. Neben Oberbürgermeister Kai Buchmann sprachen der Landtagspräsident Thaddäus König, der Ministerpräsident Mario Vogt und der Landesbeauftragte zur Aufarbeitung der SED-Diktatur Peter Wurschi. Im Anschluss an die Reden wurde die ehemalige Nordhäuser Oberbürgermeisterin Barbara Rinke von Schülern als Zeitzeugin interviewt. Musikalisch umrahmt wurde die Feierstunde vom Quartett Nordhäuser Hornklang, also Musikern des Bloh-Orchesters. Auch in Nordhausen streikten am 17. und 18. Juni 1953 etwa 1600 Menschen der IFA, der Arbus, später Nobas, des Fernmeldewerkes und anderer Betriebe. Sie forderten die Rücknahme der erhöhten Arbeitsnormen, die Freilassung von politischen Gefangenen und nicht zuletzt die deutsche Wiedervereinigung. Anführer der Proteste in Nordhausen war der ehemalige Sozialdemokrat Otto Reckstadt. Er war in den 30er Jahren Stadtverordneter, kam unter den Nazis ins KZ und wurde wegen seiner Rolle beim Volksaufstand 1953 in der DDR zu 8 Jahren Gefängnis verurteilt. In Nordhausen ist eine Brücke nach ihm benannt. Warum es heute in Zeiten von Krieg in Europa, Zollstreitigkeiten mit den USA, Unruhen und Flüchtlingsströmen weltweit sowie einer tief gespaltenen Gesellschaft hierzulande trotzdem wichtig ist, den 17. Juni von 1953 zu würdigen, erläutert Gastgeber Landtagspräsident Thaddäus König.
2: Der 17. Juni ist für uns ein wichtiger Gedenktag, weil er zeigt, welche Maßnahmen ein diktatorisches System gegen Freiheit, Demokratie und Selbstbestimmung unternommen hat. Wie mutige Menschen, gerade Arbeiterinnen und Arbeiter, auf die Straße gegangen sind, weil sie Verbesserungen für ihre Lebensbedingungen, Arbeitsbedingungen wollten, weil sie Freiheit wollten, weil sie die deutsche Einheit wollten und mit welcher Härte der Staat auf sie reagiert hat, damals 1953 mit der Unterstützung sowjetischer Panzer. Und dieser Freiheitswille zeigt uns heute auch, dass Freiheit und Demokratie nicht selbstverständlich waren und auch heute nicht selbstverständlich sind, sondern es ist eine Errungenschaft, die gerade die Menschen hier in den neuen Bundesländern 89, 90 erkämpft haben. Und dieses hohe Gut sollten wir bewahren. Und daran erinnert uns der 17. Juni.
1: Auch der Ministerpräsident Mario Vogt hob noch einmal die Bedeutung des 17. Juni 1953 gerade für unser Bundesland Thüringen hervor.
3: Der 17. Juni 1953 hat viele Menschen in Thüringen bewegt. Wir haben von 1500 Kilometern Grenze war die Hälfte in Thüringen. Das zeigt, dass wir auch die deutsche Teilung und Trennung sehr viel stärker gespürt haben. In 100 Orten gab es Aufstände und Demonstrationen 1953. Und deswegen wach zu halten, was es heißt für Freiheit, für Menschenrechte, für Demokratie, für Rechtsstaat einzutreten, ist auch ein Zeichen dafür, was es heute in der Gesellschaft braucht, nämlich Zusammenhalt, Achtsamkeit und immer aufpassen, dass die Freiheit erhalten bleibt.
1: Und auch der Nordhäuser Oberbürgermeister Kai Buchmann betont, dass es wichtig ist, die richtigen Lehren in der heutigen Zeit aus dem damaligen Volksaufstand zu ziehen.
4: Der 17. Juni 1953 zeigt uns ein positives Beispiel, speziell hier in Nordhausen. Es gab Demonstrationen, es gab Teile der Massenbewegung, die in der DDR zu dem Zeitpunkt stattfand. Und es gab leider nicht das gewünschte Ergebnis. Aber es hat uns eben Mut gemacht, den Nordhäusern Mut gemacht, dass, wenn sie zusammenstehen, und das passierte ja spätestens 1989, dann kann man was erreichen. Und deswegen, ich nehme es als mutigen Termin, den die Nordhäuser nicht ganz bis zu Ende durchexerziert haben.
1: Und auch die ehemalige Oberbürgermeisterin von Nordhausen, Barbara Rinke, hob die Bedeutung der damaligen Ereignisse in der noch jungen DDR hervor.
5: Der 17. Juni 1953 war ja ein Datum, wo plötzlich viele Menschen in Deutschland überlegt haben, hier stimmt was nicht, wir gehen in eine falsche Richtung und das haben wir nicht gewollt. Es war ja der schreckliche Krieg gerade vorbei, erst 6 Jahre vorbei und viele hatten die Hoffnung auf ein neues Deutschland, so kann man das sagen, wo mehr Gerechtigkeit herrscht, wo keine Diktatur mehr ist und das ja, war ein wichtiger Ansatz, um dann 1953 als Otto Reckstadt als Gewerkschaftler darauf darum kämpfen musste, dass die Menschen nicht an 30% den Lohnverlust erleiden. Das muss man sich mal überlegen, was da heute los wäre. Ja? Also man kann jetzt keine Parallelen ziehen, weil es uns gut geht. Auf einem ganz hohen Niveau reden wir. Ja? Und im Grunde sind wir jetzt aufgerufen, was zu machen, dass es uns am Staat wieder besser geht. Das ist das Allerwichtigste, dass da viele mithelfen. Da kann der eine von der CDU, der andere von da, von da, von da. Das müssen wir begreifen, dass es darum ums Ganze jetzt geht. Ja?
1: Sie haben ein sehr schönes Programm eben gezeigt mit den Schülern vom Humboldt-Gymnasium. Wie kam es denn dazu und ja, wie ging es Ihnen dabei?
5: Also ich finde das wunderbar, dass die Schüler das machen. Und es war eine Vorbereitung, die ich nicht mit den Schülern hatte. Ich habe erst heute erfahren, wer das ist. Ich kannte auch die Fragen nicht. Ich hatte nämlich zu Otto Reckstedt natürlich viel gewusst. Und da war ich ein bisschen von den Fragen auch überrascht, was die wissen wollten. Aber das fand ich schön, ja.
1: Die ehemalige Oberbürgermeisterin Barbara Rinke, die sich in einem Podiumsgespräch den Fragen von Schülern des Humboldt-Gymnasiums stellte. Vom Gedenktag für die Opfer des SED-Unrechts, der am 17. Juni in Nordhausen begangen wurde, berichtete Peter Jentsch.
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0: Jetzt spielen wir doch mal einfach mal hier Summer of 69.
1: Du hast wohl eine Macke.
0: Hast du mir gesagt.
1: Du hast ja eine Tasse im Schrank. Du

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Der Blinde und der Lahme. Von ungefähr muss einen Blinden ein Lahmer auf der Straße finden und jener hofft schon freudenvoll, dass ihn der andere leiten soll. »Dir«, spricht der Lahme, »beizustehen. Ich, armer Mann, kann selbst nicht gehen, doch scheint's, dass du zu einer Last noch sehr gesunde Schultern hast. Entschließe dich, mich fortzutragen, so will ich dir die Stege sagen. So wird dein starker Fuß mein Bein, mein helles Auge deines sein.« Der Lahme hängt mit seinen Krücken sich auf des Blinden breiten Rücken. Vereint wirkt also dieses Paar, was einzeln keinem möglich war. Du hast das nicht, was andere haben, und anderen mangeln deine Gaben. Aus dieser Unvollkommenheit entspringt die Geselligkeit. Wenn jenem nicht die Gabe fehlte, die die Natur für mich erwählte, so wird er nur für sich allein und nicht für mich bekümmert sein. Beschwer die Götter nicht mit Klagen, der Vorteil, den sie dir versagen und jenem schenken, wird gemein. Wir dürfen nur gesellig sein. Christian fürchte Gott Gellert.

Und damit begrüße ich euch zu einer neuen Crossroads Radio Show im Wartburg Radio 96.5. Mein Name ist Mario Hoffmann, ich freue mich, dass ihr eingeschaltet habt und begrüße natürlich auch die Hörer von Radio Enno und Radio SRB. Heute mache ich mit euch einen kleinen Trip in die 60er und wer da jetzt eine Oldie-Show erwartet, der ist leider fehl am Platze, denn zum einen glaube ich nicht an das Wort Oldies und zum anderen habe ich das Ding nicht umsonst einen Trip genannt. Aber da reden wir später drüber. Das waren The Who und I Can't Explain, einer ihrer frühen Songs. Ich mag The Who, vor allen Dingen Keith Moon, wenn er immer wie ein Verrückter auf seiner Schießbude rumgetrommelt hat. Nicht, dass ich ihn mal live gesehen hätte. Er ist leider im gleichen Jahr gestorben, in dem ich geboren wurde. Jetzt könnt ihr also mal nachrechnen, was für ein alter Sack ich bin. Und um euch da nicht allzu viel Zeit dazu zu geben, da mache ich weiter mit Musik. The Smoke und My Friend Jack. Das Teil hat die BBC damals nicht gespielt. Die haben doch tatsächlich Anspielung auf Drogen darin vermutet. Die sind aber auch misstrauisch, die Briten, oder? In Deutschland wurde das Ding ein Top-5-Hit. Das haben sie nun davon. Und im Anschluss gibt's The Status Quo und Pictures of Matchstick Man. Und da wisst ihr schon, in welche Richtung das musikalisch heute geht.

Status Quo Pictures of Matchstick Man. Nicht unbedingt das, woran man heutzutage bei Quo denkt, aber wirklich einer ihrer ersten Erfolge gewesen. So, Erfolg ist ein gutes Stichwort, dass das Hüllrock Festival auf dem Hüllrott in Finsterbergen ein Erfolg wird. 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Apropos weiter, 8 Miles High, The Birds und im Anschluss die Beatles und Lucy in the Sky with Diamonds. Ein Schelm, wer Böses dabei denkt.

Der geneigte Crossroads-Hörer weiß, dass White Rabbit in allen möglichen Varianten in dieser Sendung ja nicht allzu selten läuft. Allerdings diese Version, die Urversion aus dem Jahr 1966, die habe ich meines Wissens noch nicht allzu oft gespielt. The Great Society, damals bestehend aus Grace Slick, ihrem Ehemann Jerry Slick und dem Schwager Darby Slick, haben diese Version aufgenommen. Die Band löste sich allerdings relativ zügig auf. Grace Slick ging zu Jefferson Airplane. Die Band nahm eine kurze, radiotaugliche Version dieses Songs auf. Und der Rest ist, wie man so schön sagt, Geschichte. Hier gibt's natürlich das Original. Wir sind ja schließlich bei Crossroads, oder? Und im Anschluss ein kleines bisschen Musik der Doors.

Musik, die zumindest ein bisschen nach Süden klingt. Creedence Clearwater Revival, CCR und Porterville. Damals hieß die Band sogar noch The Gollywogs, zumindest als das Teil zum ersten Mal veröffentlicht wurde. Danach, das waren Kenneth Heath, Going Up the Country, habt ihr sicher an der markanten Stimme erkannt. Apropos markante Stimme, kleiner Hinweis in eigener Sache. 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Crossroads Radio Show ist das Stichwort und wer das Wartburg Radio hören möchte, der kann das im erweiterten Stadtgebiet von Eisenach über UKW 96.5 oder natürlich online. Das gilt übrigens für alle Thüringer Bürgerradios.

Die Kings, Waterloo Sunset. Ich mag die Kings und vor allen Dingen Waterloo Sunset. Und ich mag auch die Rolling Stones. Diese kleine Band, die damals eigentlich bloß den Blues spielen wollte. Und deren Mitglieder mit 80 Jahren immer noch auf der Bühne stehen. Hier ist Play With Fire.

Das waren die Rolling Stones, Play with Fire, und jetzt habe ich euch Steppenwolf rausgesucht. Und meines Wissens gibt's in der Mediathek eines großen öffentlich-rechtlichen Senders nach wie vor die Dokumentation zu dieser Band, und die hat ja lokale Bezüge, mehrere gleich. Ich möchte euch das jetzt aber auch wirklich nicht verraten, weil ich fände es wirklich cool, wenn ihr euch die Dokumentation anguckt. Die ist nämlich wirklich sehenswert. Zur Einstimmung gibt's jetzt Renegade und im Anschluss All Along the Watchtower von Jimi Hendrix, allerdings in einer alternativen Version vom Album South Southern Delta. Da spielt unter anderem Brian Jones mit am Tambourin und am Vibra-Slap, und da dachte ich mir, man muss das mal gucken, was das für ein Teufelsinstrument ist. Ist aber gar nicht so teuflisch. Einfach ein Stückchen Federstahl, ein Holzkästchen und ein paar Metallstifte. Müsst ihr euch unbedingt mal angucken, aber nicht jetzt. Jetzt ist Crossroads hören angesagt. Und ihr hört Brian Jones auch richtig gut. Eigentlich sollte der gute Mann ja Klavier spielen, aber der war schon so knülle, da hat Hendrix gesagt, nee, mach mal lieber nicht, Brian, spiel du mal die Percussions. Aber das Ergebnis ist auch wirklich sehr hörenswert. Und das gibt's jetzt gleich im Anschluss an Renegade.

Liebe Freunde der Stromgitarrenmusik, das war's auch fast schon wieder für heute. Das war Crossroads. Mein Name ist Mario Hoffmann. Ich bedanke mich bei all meinen Hörern im Wartburg Radio, bei Radio Enno oder auf Radio SRB. Schön, dass ihr dabei wart. Und natürlich gibt's auch heute ein Stückchen Musik mit auf den Weg. Das kommt von Nico and the Velvet Underground. Das kennt ja nun wirklich jeder. Waiting for the Man. Wir hören uns in 14 Tagen. Bis dahin, bleibt tapfer.

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2: So, hallo, Auguste Sandner hier. Der Verein Gegen Vergessen für Demokratie e.V. hatte zu einem Vortrag eingeladen. Als Redner trat Dr. Klaus von der Weiden in der Aula des Humboldt-Gymnasiums ans Mikrofon. Und was soll ich sagen? Trotzdem der Saal nicht voll wurde, war es eine unglaublich spannende und erkenntnisreiche Veranstaltung. Also, das ist meine persönliche Meinung. Natürlich. So wie Sie es, liebe Hörer und Hörerinnen, aus meinen Berichten von vor Ort auch kennen. Und natürlich habe ich Herrn Dr. von der Weiden bei dieser Gelegenheit auch befragt. Worüber sprechen Sie heute Abend?
3: Ja, heute wollen wir über Demokratie reden. Demokratie, wehrhafte Demokratie, auch Verfassungsgerichte. Erstens, weil es ein wichtiges Thema ist. Zweitens, weil es auch gewissermaßen mein Leib- und Magenthema ist, was mir auch sehr wichtig ist. Und freue mich über hoffentlich viele Zuhörer und vor allem Mitredner.
2: Was hat sich in den letzten Jahren in diesem Bereich für Sie speziell verändert? In Ihrer Tätigkeit oder in dem, was Sie, welche Fragen an Sie gerichtet werden oder so? Was hat sich da verändert?
3: Gut, die Fälle, die wir bei den Verfassungsgerichten, da spreche ich jetzt nicht nur für den Thüringer Verfassungsgerichtshof, haben, die variieren immer mal. Das ist aber im Grunde das weniger Relevante. In der Gesellschaft hat sich was verändert. Das Klima ist etwas rauer geworden. Die Meinungen prallen weniger respektvoll als früher aufeinander. Die Blasen werden immer enger und zahlreicher. Und ich glaube, es ist ganz wichtig, miteinander zu reden, statt immer nur übereinander.
2: Bei solchen Veranstaltungen, auf die ich wirklich gerne gehe, die ich auch für sehr wichtig empfinde, hat man trotzdem manchmal das Gefühl, jetzt wo Sie Blase gesagt haben, dass doch auch die kommen, die es sowieso schon sozusagen ähnlich sehen. Was wäre für Sie eine Idee, beziehungsweise tun Sie auch etwas dafür, aus dieser Blase herauszukommen oder was könnte man tun?
3: Ja, das ist schwierig. Das Angebot richtete sich ja an alle oder richtet sich ja immer noch an alle. Angebote haben es an sich, dass sie angenommen werden können oder auch verweigert werden können. Also das ist ganz, ganz schwierig. Man kann immer nur hoffen, dass doch der eine oder andere unmittelbar kommt oder vielleicht mittelbar über diejenigen, die hier sind, dann doch erreicht werden kann.
2: Bei den Diskussionen oder dem Gespräch danach, währenddessen, was sind da so Themen, Anliegen, die an Sie herangetragen werden oder auf die Sie reagieren müssen?
3: Das ist ganz unterschiedlich. Ich bin auch auf heute gespannt. Es ist ganz unterschiedlich und es ist auch für mich immer interessant. Ich habe ja nicht nur was zu erzählen, sondern ich will ja auch zuhören. Auch das sind wichtige Dinge. Einmal in meiner Funktion als Staatsbürger, aber auch als Gerichtspräsident ist es, glaube ich, auch wichtig, den Kontakt nicht nur über die förmlichen Gerichtsverfahren zu haben, sondern auch den Kontakt möglichst breit in die normale Bevölkerung. Das ist von der ganzen Breite individueller Probleme, manchmal rechtlicher Probleme, bis hin zur Kritik am großen Ganzen in Berlin, in der Welt und sonst wo. Die ganze Bandbreite wird üblicherweise bei solchen Veranstaltungen abgedeckt.
2: Dr. Klaus von der Weiden als Präsident des Thüringer Verfassungsgerichtshofs und Richter am Bundesverwaltungsgericht ist ein extrem erfahrener und kompetenter Gast, wenn es um eine Frage geht, die auch diese Veranstaltung zum Thema hatte. Der Titel des Abends in Nordhausen war nämlich Demokratie bewahren, aber wie? Und mit einem Juristen und Richter wurde diesmal eine rechtliche Antwort gesucht. An schön konkreten Beispielen erläuterte Dr. von der Weiden, dass man Demokratie bewahrt, indem man zum Beispiel auf unseren Rechtsstaat vertraut. Für viele vielleicht nicht ganz leicht, sitzen in der Hörerschaft auch Menschen, die mit der Rechtsprechung nicht nur positive Erlebnisse verbinden. Ebenso wurden im Publikum unter anderem Fragen zum Vorgang eines Parteiverbots, einem möglichen Machtmissbrauch, wie schon in der Geschichte vorgekommen, und dem Beamtenrecht gestellt. Und der Referent des Abends antwortete mit einer angenehmen Ruhe und Sicherheit, dass unsere Verfassung, unser Grundgesetz, die Menschenrechte und unsere Gerichtsbarkeit durchaus alle Werkzeuge in Händen hält, um den Zusammenbruch der Demokratie zu verhindern. Für mich persönlich wieder mal eine so wichtige Botschaft eines Mannes, der tagtäglich ganz praktische Erfahrungen mit den Prozessen macht. Während des Diskurses in der Aula am Humboldt-Gymnasium zu Demokratie bewahren, aber wie, führte Dr. Klaus von der Weiden auch immer wieder aus, dass man Demokratie nicht erhält, indem man eine Meinung ausgrenzt. Tatsächlich betonte er mehrfach, dass er den Umgang mit radikalen Meinungen von rechts und von links, der derzeit angewandt würde, für nicht förderlich halte. Dabei unterschied er aber auch explizit die Worte extremistisch und radikal. Genau wie er länger auch über das Wort Populismus sprach und auch im Publikum die Sorge über Social-Media-Kampagnen und Fake News formuliert wurden. Darüber kam man dann auch auf den spannenden Punkt, dass allein schon durch Algorithmen alle in ihren Blasen stecken bleiben würden und die Kommunikation zwischen unterschiedlichen Ansichten kaum noch stattfinden könnten. So wie es Dr. von der Weiden auch vorhin schon sagte, die Meinungen prallen heute weniger respektvoll als früher aufeinander. Und so wird von einer Besucherin schön formuliert, dass die Demokratie wahrscheinlich doch weniger von ganz oben bewahrt würde, sondern eher von jedem Einzelnen von uns. Wie sehen Sie das, liebe Hörer und Hörerinnen? Vertrauen Sie auf unseren Rechtsstaat? Vertrauen Sie auf eine Neutralität der Verwaltung und der Gerichte? Fragen wir den Experten, ist es überhaupt möglich, neutral zu sein?
3: Ja, man kann sich mindestens darum bemühen. Und natürlich hat jede von uns auch eigene, auch politische Vorstellungen, die dürfen aber nicht in unangemessener Weise in Entscheidungen einfließen. Wenn man sich der Gefahr bewusst ist, dann ist die Gefahr auch gebannt. Und im Grunde ist es zum Beispiel gerade bei den Verfassungsgerichten auch relativ einfach, diese Gefahr zu bannen, wenn man zum Beispiel über Oppositionsrechte gegenüber einer Mehrheit oder gegenüber einer Regierung entscheidet. Muss einem immer klar sein, die Maßstäbe, die da gebildet werden, die aus der Verfassung abgeleitet werden, die müssen auch dann gelten, wenn sich die Farben ändern. Wenn die Rollen von Regierung und Opposition wechseln und das Gefährlichste, was passieren kann, ist, wenn ein Gericht, wenn sich die Farben ändert, dann auf einmal seine Rechtsprechung ändert. Dann verliert es natürlich jede Akzeptanz, auch zu Recht. Und mir ist es ein großes Anliegen und ich denke, da kann ich für den Verfassungsgerichtshof, aber auch für die anderen Verfassungsgerichte sprechen, dass dieses Ziel erreicht wird. Deswegen haben alle Parteien, alle Fraktionen durchaus auch Chancen, bei den Verfassungsgerichten zu obsiegen. Auch wenn sie in der Opposition sind, auch wenn sie vielleicht in der einen oder anderen Hinsicht auch Ansichten vertreten, mit denen man selber nicht übereinstimmt.
2: Hält unsere Demokratie, halten wir die anderen Meinungen aus? Mir persönlich hat der Vortrag und auch das Gespräch an diesem Abend mit Dr. von der Weiden, dem Präsidenten des Thüringer Verfassungsgerichtshofs und Richter am Bundesverwaltungsgericht in Leipzig, Hoffnung gemacht. Populismus und Schuldzuweisungen sind nicht die Lösung. Die finden wir höchstwahrscheinlich nur gemeinsam und durch Kommunikation. Aber das ist nur meine Meinung. Haben Sie eine andere Meinung, liebe Hörer und Hörerinnen? Dann nutzen Sie unbedingt die Gelegenheiten, die sich in Nordhausen bieten, wenn erfahrene Redner oder Rednerinnen uns besuchen und gehen Sie unbedingt in den Austausch. Vielen lieben Dank an Dr. von der Weiden, an den Verein gegen Vergessen für Demokratie und besonders an Joachim Heise, der das Ganze organisiert hat. Und sehen wir zuversichtlich in die Zukunft.
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Einen wunderschönen guten Tag und herzlich willkommen zu einer neuen Ausgabe von Monsters Musikmix im Juni sozusagen. Und wie ihr schon gehört habt, wieder geht's los mit Clean's Clearwater Revival. Das ist vom Album Green River gewesen, also ihr drittes. Und es ist erschienen 1969, speziell am 3. August, über Fantasy Records und hat eine Länge von knapp 30 Minuten. Die ganzen Kompositionen sind eigentlich von John Fogerty vorgenommen worden. Und es gab natürlich auch einige Single-Auskopplungen wie Bad Moon Rising, Green River und so weiter und so weiter. 2003 wurde das Album auf Platz 95 der Liste der besten, der 500 besten Album aller Zeiten laut Rolling Stone gewählt. Und wir hören natürlich noch einen Song von diesem Album, und zwar Tombstone, Shadow.

Green River. Wurde in Deutschland 250.000 Mal verkauft und deshalb bekommen sie dafür Gold. Und in den USA 3x Platin für 3 Millionen verkaufte Platten. Ja, das war es erstmal für diese Sendung mit CCR. Nächste Woche geht es, im Juli geht es dann mit dem vierten Album weiter. Übrigens, die Sendeverantwortung für diese Sendung hat Wolfgang Scholz aus Nordhausen. Ihr hört hier Monsters Musikmix. Und weiter geht's mit einer Band, die hatte ich in den letzten Sendungen schon mal live einmal gespielt, Pink Floyd. Und da gab es zu DDR-Zeit mal so eine Sendung vom Band fürs Band. Und da habe ich mir gedacht, die Animals-Platte von Pink Floyd fand ich immer super. Und die erschien 1977. Und ich spiele einfach mal die Platte hier in meiner Sendung, aber immer nur stückweise, weil sonst hätte ich ja sonst keine andere Musik hier drin. Anfangen tun wir natürlich mit Pigs on the Wing One. Und der Titel geht nur eine Minute und ein bisschen was. Deshalb gibt es dann auch noch einen Titel, und zwar Dogs. Viel Spaß jetzt mit Pink Floyd und Animals aus dem Jahr 1977.

von Cornwell angelehnt und für Musikkritiker und für mich eigentlich eins der unterschätztesten und besten Alben eigentlich von Pink Floyd. Aber wie gesagt, das ist ja auch immer Geschmackssache. Jetzt kommen wir natürlich mal zu was Aktuellen. Eine Band, die ist auch schon in der Gründungszeit von Pink Floyd entstanden ist, sind Yes. Am 24.06. erscheint ihr 24. Album Aurora und eingespielt hat das Steve Howe an der Gesang und Gitarre, der ist seit 1970 dabei, Jeff Downes am Keyboard seit 1980, John Davison, der Sänger, ist seit 2012 dabei, Billy Shawward am Bass seit 96 und Joey Sheldon, der Schlagzeuger, seit 2023. Gegründet wurden sie ja 1968 und die beiden Gründungsmitglieder, Bassist Chris Squire und Gitarrist Peter Banks, sind ja beide schon verstorben. Der erste 2015 mit 67 Jahren an Leukämie und Peter Banks 2013 mit 65 Jahren an Herzversagen. Also Chris Squire mit 67 Jahren an Leukämie. Gut, und jetzt, wie gesagt, haben sie ein neues Album veröffentlicht. Und zwar heißt es Aurora. Und daraus könnt ihr schon mal den Titelsong hören. Viel Spaß mit Yes.

Yes, hier bei Monsters Musik Mix auf Radio Enno. Und noch ein ziemlich neuer Song von John Corabi, der 66-Jährige, der mal bei Mötley Crüe und jetzt noch bei The Dead Daisies aktiv ist, hat sein erstes Soloalbum veröffentlicht, zwar schon im April, Never Die heißt es. Vor 22 Jahren ist er von Los Angeles nach Nashville gezogen und fühlt sich dort auch sehr wohl, laut seiner Aussage. Und ich spiele mal einen Song von diesem Album, das da heißt, der Song heißt natürlich 1969. Viel Spaß.

Wer auf Hardrock mit Blues-Einflüssen steht, sollte dieses Album unbedingt mal antesten. Komme ich zu Renft. Heute schließe ich dieses Kapitel ab. Und sie haben sich ja im April öffentlich aufgelöst. Und ihr letztes Album erschien 2007. Abschied und Weitergehen. Das war ihr viertes. Das andere waren ja meist Live-Alben. Best-ofs, Complications, oder wie man es nennen will. Und ja, damit schließe ich in der heutigen Sendung das Kapitel Renft ab. Ich hoffe, diese Band gerät nicht in Vergessenheit, denn sie hat unendlich gute Musik, auch von Texten her, geschrieben. Jetzt erstmal wieder ein Song, natürlich von diesem Album, und der heißt Fuß aus Stolz.

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Rämpft Fuß aus Stolz. Bevor ich noch mal einen Song von diesem Album spiele, also von Abschied und Weitergehen, passend dazu ist es ein Instrumentalstück, das da heißt September, möchte ich noch mal an alle ehemaligen Rämpft-Mitglieder erinnern, die schon nicht mehr unter uns waren, angefangen von Klaus Jens Rämpft, am 9.10.2006 im Alter von 64 Jahren verstorben, Peter Cäsar Gläser am 23.10.2008 im Alter von 59 Jahren, Gerolf Paarnach, der jahrelange Texter war, am 3.5.1998 mit 49 Jahren, Peter Piotr Kschentsch am 18.09.2005, alle vier an Krebs, und dann die beiden Mitglieder, die erst nach der Wende, aber auch jahrzehntelang dabei waren. Hans Prüfer von 92 bis 2007 ist er beim Autounfall am 18.03.2007 im Alter von 58 Jahren ums Leben gekommen. Und Markus Baskron Schlausen am 1.12.2019 im Alter von 65 Jahren an Herzversagen. Er war von 99 bis 2019, also 20 Jahre, der Bassist bei Rämpft. Und wie gesagt, jetzt von Abschied und Weitergehen, der letzte Song jetzt erstmal von Rämpft für die nächste Zeit, und zwar September.

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1: Ja, leider muss ich in den letzten Song reinlabern, aber ich verspreche euch, in der nächsten Sendung gibt es ihn dann nochmal zu hören. In ganzer Länge. Es ist von Faun, die Rabenballade aus dem Jahr 2016. Das Album heißt Midgard und ist mehr so diese Folk, Metal, Pagan, wie man es nennen will, in welche Schublade man stecken will, deutsche Band. Und damit verabschiede ich mich schon mal. Sendeverantwortung und für euch am Mikro Wolfgang Scholz aus Nordhausen hier bei Monsters Musikmix. Die nächste Sendung aktuell gibt es dann wieder im Juli. Tschüss, macht's gut. Und lasst es euch gut gehen.
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Hallo und guten Tag, es ist wieder Oldie-Zeit, Access Superhits, die Oldie-Sendung bei Radio NU mit Musikinformationen aus den 70er und 80er Jahren. Ich begrüße alle Hörer an den Radiogeräten und auch im Internet. Ich habe euch heute wieder einige Informationen aus den 70er Jahren rausgesucht. Natürlich mit vielen, vielen Hits aus den goldenen 70ern. Für die kommenden 60 Minuten wünsche ich Ihnen bei Access Superhits viel, viel Spaß und Vergnügen. Los geht's gleich mit drei richtigen Krachern, nämlich mit 1, 2, 3, 4, Fire mit Penny McLean aus dem Jahr 1976. Anschließend Gracie mit Oh Boy aus dem Jahr 1979. Und der dritte in diesem Bunde ist Pussycat mit Smile aus dem Jahr 1977.

Wir schreiben den 20. April 1972. Die Besatzung des US-Raumschiffs Apollo 16 landete auf dem Mond. Bei dieser fünften bemannten Mission zu dem Erdtrabanten erprobten die Astronauten ein spezielles Gefährt, das eine Geschwindigkeit von etwa 18 km pro Stunde erreichte. Die drei Besatzungsmitglieder von Apollo 16 waren am 16. April 1972 von Cape Kennedy aus gestartet. 1968 hatte erstmals Apollo 8 den Flug in Richtung Mond geschafft, allerdings ohne Landung. Bei den Apollo 9 und Apollo 10 Missionen übten die NASA Trennung und Ankopplung der Kommandokapsel und der Mondfähre im Orbit und in einer Mondumlaufbahn. Und dann anschließend Apollo 11, die Landung auf dem Mond. Auf Apollo 16 folgte noch Apollo 17. Danach beendete die NASA das Apollo-Programm, weil es zu teuer war. Insgesamt hatte das Programm 25 Milliarden Dollar gekostet. So, weiter geht's mit den Rubels. Oh la la aus dem Jahr 1977. Anschließend Suhu mit The Pictures of Lily. Und anschließend Hot Chocolate mit Put Your Love in Me aus dem Jahr 1978.

Am 19. Oktober 1971 nahm in der bayerischen Landeshauptstadt München die erste U-Bahn-Linie den Betrieb auf. Die 12 Kilometer lange Linie 6 verkehrte zwischen den Stationen Goetheplatz und Kieferngarten. Inzwischen umfasst das Netz 94 Kilometer. Die erste U-Bahn der Welt hatte im Januar 1863 in London ihre regelmäßigen Fahrten aufgenommen. London war die erste Metropole, die versuchte, den immer dichter werdenden Straßenverkehr durch ein unterirdisches Eisenbahnsystem zu entlasten. Budapest, Paris und Berlin waren nachgezogen. Mit drei Titeln aus den 70ern geht's weiter mit den Trucks, Love is All Around, anschließend aber mit dem King Kong Song und als drittes in dieser Runde Gigi Kehl mit Kokain aus dem Jahr 1976.

Mit der nächsten Nachricht gehe ich ins Jahr 1975. In der Nacht zum 2. November 1975 drang Einbrecher in den Kölner Dom durch einen Lüftungsschacht in die Domschatzkammer ein. Sie stahlen einen Teil des Domschatzes. Bei der spektakulären Aktion erbeuteten die Diebe wertvolle Kunst- und Sakralgegenstände in Höhe mehrerer Millionen. Die Täter, die sich mit einer Bergsteigerausrüstung abseilten und damit die Alarmanlage umgingen, konnten unerkannt fliehen. Regulär ist die Domschatzkammer tagsüber für Besucher geöffnet. Zu besichtigen sind wertvolle Exponate wie zum Beispiel die goldene Prunkmonstranz, der Bischofsstab von Petrus und der Engelbertschrein. Mit Titeln aus den 70ern geht's weiter. Wir kommen zum Platz 50 der Top 100 von 1977 mit Hart Barracuda. Anschließend Susi Quattro mit The Wild One aus dem Jahr 1974. Und als drittes Louvre mit den Trojan Horse aus dem Jahr 1979. Viel Spaß!

Wir kommen wieder zu einer Kurzbiografie. Neil Diamond, der amerikanische Sänger und Komponist, kommt als Sohn polnisch-russischer Einwanderer am 24. Januar 1941 im New Yorker Stadtteil Brooklyn zur Welt. Sein bürgerlicher Name ist Noah Kaminski. Er ist Sänger, Gitarrist und Songautor. Er arbeitete als professioneller Songautor. Erste Aufnahmen tätigte er 1961 mit Jack Parker als Neil and Jack. Die Anerkennung als Songautor stieg immer mehr. Er schrieb unter anderem Sunday and Me für Jack und the Americans, I'm a Lover für die Monkees, Kentucky Woman für die Purple. Bis 1986 hatte er eigene Chartnotierung. Er schrieb die Filmmusik und agierte in The Jazz Singers 1980. Er trug mit melodramatischer Baritonstimme theatralische Popsongs vor, die immense Verkaufszahlen erreichten. Er trat 1986 achtmal im New Yorker Madison Square Garden vor ausverkauftem Haus auf, mit jeweils 120.000 Zuhörern. Bleibende Anerkennung als Songautor, wie zum Beispiel bei Red Red Wine, bei UB40, LP-Produktionen bis Ende der 90er Jahre. So, weiter geht's ja mit einem ganz bekannten Titel von ihm, von Neil Diamond, mit Beautiful Noise aus dem Jahr 1976. Anschließend kommt Sweet mit Lost Angel, auch aus dem Jahr 1976. Und das dritte in dieser Runde ist Oliver Onions mit Flying Through the Air aus dem Jahr 1973, Platz 31 der Top 100. Auch bekannt aus dem Film Zwei Himmelhunde auf dem Weg zur Hölle mit Bud Spencer und Terence Hill. Viel Spaß mit der nächsten Musik.

Das war sie wieder, die Oldie-Sendung Access Superhits. Ich hoffe, es wird auch diesmal für jeden etwas dabei. Access Superhits kommen immer Montag von 14 bis 15 Uhr und freitags und sonntags in der Zeit zwischen 16 und 17 Uhr. Da in einer anderen Sendung, die ist Access Wunschbox, die Hörer grüßen Wunschstellung hier bei Radio NU. Dort erfülle ich Musikwünsche von Volksmusik bis aktuelle Charts. Die kommt immer Dienstag live aus Studio 1. Solltet ihr Musikwünsche oder Grüße haben, dann könnt ihr mich natürlich besuchen auf meiner Seite im Internet www.axe-wunschbox.de. Dort habe ich ja ein Kontaktformular oder könnt mir auch direkt schreiben an axe-wunschbox@web.de. Ich hoffe, es hat ein wenig gefallen. Wenn ja, dann schaltet es auch wieder ein beim Axel. Ich verabschiede mich. Bis zum nächsten Mal. Tschüss, euer Axel und danke für euer Einschalten.

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Liebe Hörerinnen und Hörer, eine neue Woche und eine neue Ausgabe von Radio DARC. Wir begrüßen Sie dazu recht herzlich und in der kommenden Stunde werden wir Ihnen unser Technikmagazin mit der Nummer 593 präsentieren. Das Datum der Erstveröffentlichung ist Freitag, der 19. Juni 2026. Ich bin Colly Farrin und werde Sie durch das Programm führen. Heute stellen wir Ihnen einen ungewöhnlichen Ort einmal näher vor. Das ist die Stadt Linsengericht in Hessen. Dort befindet sich eines der bedeutendsten Radiomuseen des Landes. Starten wir aber in diese Sendung mit Rock aus Schweden. Kaum jemand kennt noch die Sängerin und Songwriterin Erika Norberg. Sehr schade, denn sie brachte in den 1990er Jahren eine Reihe von wirklich guten Titeln heraus, die fast alle aus ihrer Feder stammten. Daher erinnern wir an sie mit Heavenly.

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1: Heute mit diesen Themen. Europas größtes Straßenfest mit Teilnahme des DARC. Bundesnetzagentur bearbeitete 318 Störungsmeldungen im Jahr 2025. NASA ehrt Funkamateure für Beitrag zur Artemis-2-Mission. Und nächstes Wochenende ist es soweit. Funkfachmesse Ham Radio startet. Am Mikrofon Conny Farren. Das Wochenende vom 20. bis 21. Juni war Schauplatz des größten europäischen Straßenfestes. Das ist Summernant in München mit rund 250.000 Besuchern. Mit dabei, wie auch schon in all den Jahren zuvor, der Deutsche Amateurradioclub mit seinem mobilen Funkwagen. Im Zentrum der bayerischen Landeshauptstadt war in den 1,5 Tagen einiges auf einer für den Autoverkehr gesperrten 6-spurigen Hauptstraße geboten. Zwischen dem Siegestor in Schwabing und der Feldherrenhalle ging es auf über 1 Kilometer Länge um Modelle und Visionen einer besseren Welt, um eine ressourcenschonende Zukunft und eine menschenwürdige und solidarische Urbanität. Dazu gehören auch umweltbewusstes Leben und die innovative Nutzung des öffentlichen Raumes. Ein Angebot an Sport, Musik und Kultur lud zum Mitmachen und Genießen ein. Auch der kulinarische Aspekt kam nicht zu kurz. In dieses Geschehen gliederte sich auch der Amateurfunk mit einem speziellen Funkanhänger ein. Der DARC bot hierin die Erarbeitung eines Morse-Diploms, das Suchen von versteckten Minisendern bis hin zu Live-Funkkontakten über den geostationären Satellitentransponder QO100. Das verursachte so manche Aha- und Oho-Äußerung der Besucher. Angeregt durch die Darstellung in vielen persönlichen Gesprächen über die vielfältigen Möglichkeiten, die der Amateurfunk bietet, füllte sich auch rasch der Ordner mit den Kontaktbögen für ernsthaft Interessierte. Diese Veranstaltung wird den im Herbst startenden Vorbereitungskursen für die Prüfung zum Amateurfunkzeugnis der Klasse E sowohl in Präsenz als auch online Zulauf bringen. Das Wetter spielte dieses Mal auch mit, obwohl es tagsüber mit über 30 Grad schon etwas warm war. Aber im breiten Innenstadtboulevard war immer ein Luftzug zu spüren. Nach Sonnenuntergang war es dann besser. Da heizte dann die Musik auf vielen Bühnen bis lange in die Nacht ordentlich ein. Straßenfeste sind oft eine Gelegenheit, auch den Amateurfunk und seine gesellschaftliche Bedeutung zu präsentieren und viele neue Kontakte zu knüpfen. Auch im zweiten Teil der Veranstaltung vom 12. bis 13. September planen die Münchner Ortsverbände wieder eine Teilnahme mit Geräten und Antennen und für die Kinder und Jugendlichen sind spezielle Aktionen geplant. 318 Störungsmeldungen hat der Prüf- und Messdienst der Bundesnetzagentur für den Bereich des Amateurfunkdienstes im Jahr 2025 bearbeitet. Diese Zahl geht aus dem Jahresbericht Telekommunikation hervor, den die Behörde kürzlich veröffentlicht hat. Der Amateurfunkdienst liegt damit im Mittelfeld. Für den Rundfunk wurden 678 Vorgänge bearbeitet, bei Short-Range-Devices waren es 510, im Bereich leitergebundene Telekommunikationsnetze waren es 456, beim Mobilfunk 359, bei WLAN, Bluetooth und so weiter 194. Schlusslicht bildet der BOS-Dienst mit 63 Vorgängen. Insgesamt hat die Bundesnetzagentur über 3.100 Funkstörungen sowie elektromagnetische Unverträglichkeiten bearbeitet. Ein Großteil der Meldungen wurde online über das Bundesportal eingereicht. Funkstörungen werden fast immer durch nicht konforme oder minderwertige Elektrogeräte verursacht, meist aus chinesischer Produktion. In diesem Falle kann jedermann eine Störmeldung über ein Webportal der Bundesnetzagentur absetzen. Die Bearbeitung ist kostenlos. Die AMSAT-DL hat von der NASA eine offizielle Anerkennungsurkunde erhalten. Das ist das Certificate of Recognition für ihre Beteiligung an der Artemis-2-Mission. Im Rahmen der historischen Artemis-2-Mission gelang es AMSAT-DL und der Sternwarte Bochum, das Orion-Raumschiff durchgehend erfolgreich passiv zu verfolgen. Dabei wurden über 6 Terabyte an IQ-Daten und Dopplermessungen aufgezeichnet. Diese Leistung wurde von der NASA ausdrücklich gewürdigt, da sie eindrucksvoll demonstriert, welchen Beitrag Funkamateure und zivilgesellschaftliche Organisationen zur modernen Raumfahrt erbringen. Die Urkunde, unterzeichnet von Martha Shelton, Chef der NASA Space Communications und Navigation, trägt das Datum des 24. April 2026 und würdigt den eifrigen Einsatz und Erfolg bei der passiven Verfolgung des Orion-Raumschiffs. Besonders bedeutsam ist, dass die Urkunde auch die Besatzung der Artemis II-Mission nennt. Commander Reed Wiseman, Pilot Victor Glover sowie die Mission Specialists Christina Koch und Jeremy Hansen. Drei von diesen Astronauten waren im Besitz einer Amateurfunklizenz. Am kommenden Wochenende ist es endlich soweit. Europas größte Fachmesse für Funktechnik wird wieder Tausende von Enthusiasten nach Friedrichshafen am Bodensee locken. Vom 26. bis 28. Juni werden nicht nur die neuesten Amateurfunkprodukte zu sehen sein, die Messe Ham Radio ist auch immer ein beliebter Treffpunkt von Besuchern aus aller Welt. Vor Ort können Sie ein vielfältiges Programm aus der gesamten Palette des Amateurfunks erleben. Der große Ham-Flohmarkt lädt zum Stöbern ein. Bei Händlern sind Geräte, Bauteile und Komponenten zu erwerben und auch der große ideelle Bereich gibt Einblicke in viele Themen. Das Bodensee-Treffen rundet alles mit einer großen Auswahl an technischen Fachvorträgen ab. Freuen Sie sich also auf ein spannendes Wochenende am Bodensee. Der DARC freut sich, viele Mitglieder und Freunde des DARC wiederzutreffen. Wir wünschen Ihnen eine gute Anreise. Das waren unsere heutigen Meldungen aus der Funkwelt für Sie. Der folgende Musiktitel verdient nicht nur einfach kommentarlos angesagt zu werden. Hier müssen wir Ihnen unbedingt eine kleine Geschichte erzählen, eine tragische Geschichte. Der Name, um den es geht, heißt Topaz. Das war eine Rockgruppe aus Frankfurt am Main, die im Jahre 1979 gegründet wurde und wohl zu den meist unterschätzten Bands gehört. Sie veröffentlichten nur ein einziges Album mit wirklich tollen Titeln. Völlig unverständlich aber war, dass dieses Album von Topaz ein völliger Flop wurde und sich kaum verkaufte. Die Bandmitglieder trennten sich daraufhin nach nur einem Jahr und gingen zurück in ihre erlernten Berufe. Der Gründer Dieter Brandt verkraftete diesen Umstand nicht, geriet in Depressionen und nahm sich 1991 das Leben. Wenn wir nun eine Kostprobe hören, so fragen wir uns schon, warum denen einfach kein Erfolg beschieden war. Hier sind sie mit einer absoluten Rock-Rarität. Hier sind Topaz mit Hurricane.

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1: Steffi, worauf freust du dich gerade besonders?
2: Ja, ich freue mich darauf, dass wir nächsten Mittwoch die Koffer und die Laptops hier aus dem Amateurfunkzentrum Baunatals in unsere Autos packen und dann mit dem gesamten Team von der Geschäftsstelle nach Friedrichshafen fahren. Dort findet nämlich die 49. Ham Radio statt.
1: Was erwartet die Besucher auf der Ham Radio in Friedrichshafen?
2: Wir haben wieder 3 Tage volles Programm vorbereitet. Neben Ausstellungen gibt es Vorträge, Workshops und den beliebten Funkflohmarkt. Also wir reden ja hier von der Ham Radio, Europas größte Amateurfunkmesse. Das ist halt der Treffpunkt in Europa für alle Funkfreunde und Funkinteressierten. Und wir haben uns wirklich viel Zeit genommen und haben Arbeit investiert und das Vortragsprogramm gestaltet. Wir machen die Ham Rally beispielsweise für Jugendliche am Freitag und am Samstag. Mit Artis, unserem Kooperationspartner, organisieren wir eine Lehrerfortbildung am Freitag, die aber auch offen ist für andere, wenn jemand Interesse hat an praxisorientiertem Unterricht beispielsweise. Wir haben Ausstellungen auf der Messe zum Messemotto, da komme ich gleich nochmal dann dazu. Und wir haben ganz, ganz neu das DAC Lab, also einen offenen Maker- und Experimentierbereich neben dem Geschäftsstellenstand in Halle A1, wo man sich Problemen annehmen kann, die Funkamateure bisher noch nicht gelöst haben. Also eine ganz, ganz spannende Sache. Und ich freue mich darauf, dass wir in diesem Jahr die Contest University unterstützen, des BCC. Da lernt man dann so richtig Funkwettbewerbe kennen oder wie man da dann in die höheren Punktebereiche kommt.
1: Was ist das Besondere an der Ham Radio in diesem Jahr?
2: Ja, die Ham Radio hat ein ganz besonderes Motto in diesem Jahr. Und zwar findet am Samstag zeitgleich die Astro statt. Eine eigenständige Fachmesse für Astronomie, Astrofotografie und Beobachtungstechnik. Und die öffnet am Samstag auf der B-Achse der Hallen in Friedrichshafen ihre Tore. Da hat der DRC auch das Messemotto dieses Jahr angeglichen. Es heißt Discover the Sky, Amateur Radio meets Astronomy. Und das ist wirklich total spannend. Es gibt ganz tolle und starke Überschneidungen mit Amateurfunk. Zum Beispiel auch Teleskope zum Anfassen, Vorträge und Workshops zum Thema Astronomie und Amateurfunk. Es gibt einen Astroflohmarkt auf der B-Achse, eine Secondhand-Börse und das Ticket gilt für beide Veranstaltungen. Also wirklich etwas ganz Tolles, weil die Schnittstellen, die sind schon immens zwischen beiden.
1: Ich habe gehört, es soll auch noch ein ganz besonderer Gast auftauchen. Wer ist denn das?
2: Ja, wir haben es geschafft und haben Rabea Rogge holen wir auf die Ham Radio. Die erste deutsche Astronautin wird am Samstag auf der Ham Radio sein. Sie ist Elektroingenieurin, Robotikerin und Polarforscherin und Astronautin und die erste deutsche Astronautin im Weltall. Und da freuen wir uns besonders drauf. Sie wird einen Vortrag halten bei uns im Bodensee. Sie treffen und sie wird auch ihr Buch signieren im Treff DRC am DRC-Stand. Das Buch hat den Titel Ein bisschen Weltraum für alle, Gedanken einer Astronautin zur Expedition, Robotern und Zukunftsvisionen und das passt unglaublich gut zum diesjährigen Messemotto und ich freue mich wahnsinnig, diese bemerkenswerte Frau kennenzulernen. Und im kommenden Jahr, da geht es natürlich weiter mit der Ham Radio. Wir feiern ja dieses Jahr 49. Ham Radio. Und nächstes Jahr feiert die Ham ihren 50. Geburtstag. Also kommt alle auf die Ham Radio nach Friedrichshafen. Wir erwarten euch dort an der Bühne am DRC-Stand im Vortragsprogramm. Jetzt fehlt eigentlich nur noch euer Besuch und ein Wiedersehen am Bodensee. Und damit VY73, eure Steffi, Delta Oscar 7, Papa Romeo. Die

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1: Kennen Sie Linsengericht? Wenn Sie jetzt an ein Essen denken, etwa an eine Linsensuppe, dann liegen Sie leider komplett falsch. Linsengericht ist eine Kleinstadt in Hessen, gelegen an der A66, etwa 40 Kilometer östlich von Frankfurt am Main oder 25 Kilometer nördlich von Aschaffenburg. Sie sollten sich diesen etwas eigenwilligen Namen für eine Ortschaft gut merken, denn in Linsengericht befindet sich eines der bedeutendsten Rundfunkmuseen Deutschlands. Unser Mitarbeiter Wolf-Dieter Roth, Delta Lima 2, Mike Charlie Delta, stellt es Ihnen jetzt vor.
2: Rundfunkmuseen sind aufgrund der Grundstückskosten mitunter etwas abgelegen. Das ist klar, in der Innenstadt einer Großstadt, da kann man vielleicht das Deutsche Museum betreiben, weil das vor langer Zeit erbaut wurde. Aber heute könnte sich das keiner mehr leisten. Damit sind sie dann mit öffentlichen Verkehrsmitteln nicht immer optimal erreichbar. Dafür gibt es keine Parkplatzprobleme. Diejenigen Museen, in denen sich in einem ehemaligen Radiogeschäft nur alte Radios wild stapeln, kommen allerdings aus der Mode. Damit können nur Sammler und Fachleute etwas anfangen und selbst die finden das langweilig. In modernen Museen sind die Geräte auch in Funktion zu sehen und auch für Laien, Nichttechniker, Kinder und Familien interessant. Das große Vorbild dieser neuen, dem Deutschen Museum nachempfundenen Art war das fünfstöckige Rundfunkmuseum Fürth, dessen führende Rolle aber mittlerweile vom ebenfalls sehr großen Rundfunkmuseum Cham übernommen wurde. Das seit 1998 existierende Radiomuseum Linsengericht, offiziell ein eingetragener Verein, ist gegenüber diesen zwar ein Zwerg, doch didaktisch und erlebnismäßig gleichwertig. Das ist in einem kleinen Ort mit dem interessanten Namen Linsengericht. Da geht es also weder ums Mittagessen noch um etwas Juristisches, so heißt schlichtweg der Ort. Doch dieser ist zwar klein, aber innerhalb Deutschlands zentral gelegen. Das Ganze ist nicht weit von Frankfurt in Hessen. Das Museum wurde mit Unterstützung der Gemeinde Linsengericht im Dachgeschoss der dortigen alten Schule eingerichtet, was hohe Mietkosten erspart. Dafür wird kein Eintritt verlangt, das Museum lebt ebenso wie die 2013 gegründete Radioklinik, in der man auch eigene Geräte reparieren lassen kann, neben Mitgliedsbeiträgen ausschließlich von Spenden. Diese sollte man deshalb auch beim Besuch nicht vergessen am Schluss oder vielleicht gleich am Anfang. Der Verein verfolgt ausschließlich und unmittelbar gemeinnützige Zwecke und will ebenso wie die GFGF, die Gesellschaft der Freunde der Geschichte des Funkwesens e.V., Wissenschaft, Forschung und Bildung auf dem Gebiet der Rundfunkgeschichte fördern. Interessant dabei ist, dass der Verein eine sehr intensive Jugendarbeit hat, die übertrifft den der meisten OVs. Ursprünglich wurde das Museum von 7 Radiosammlern unter dem Namen die Ohrwürmer eingerichtet und mit eigenen Geräten bestückt. Heute kümmert sich ein ganzes Team aus 25 Aktiven und 100 Fördermitgliedern um das Museum. 11 der Aktiven sind dabei unter 30 und 5 unter 18. Das ist jetzt wirklich untypisch für Radiosammler und stellt sicher, dass das Museum auch in der nächsten Generation fortgeführt werden kann und die Sammlungen nicht wie sonst oft mit dem Tod der Gründer herrenlos werden und dann vielleicht entsorgt werden. Die Ausstellung beginnt zeitlich 1861 beim Telefon von Philipp Reis, einem Lehrer, der in der Nachbar- und Kreisstadt Gelnhausen lebte. Es war daher nur logisch, hiermit zu starten. Ebenso wie beim Funkensender von Heinrich Hertz und den Frittern, Koherern und Detektoren von Themistocle Calcecchi Onesti, habe ich jetzt bestimmt falsch ausgesprochen, handelt es sich hier aber um Nachbauten. Das erste wirkliche Originalgerät ist eine Intona 16 von 1897, das ist ein Lochplatteninstrument.

In den Räumen folgen dann über 500 Radios der 20er, 30er, 40er, 50er und 60er Jahre. Und natürlich auch noch einige neuere Geräte. Darunter so einiges, was auch größere Museen nicht zu bieten haben. Aus der ehemaligen Sammlung von Günther F. Abele, leider inzwischen verstorben, stammen zwei Telefunken 512 WL von 1935, die aus einem zerbombten Keller gerettet werden konnten, die sogenannten Trümmerradios. Aus dem gleichen Jahr stammt ein Seibt-Beichtstuhl, der auch in die Museumsprospekte als Symbol Eingang gefunden hat. Weitere Maskottchen, die es auch als Sticker gibt, sind der Radiokater Cherry, der Radiodoktor und der Radioritter. Den können aufmerksame Leser der Website erhalten und Kinder, die bei Museumsführungen viele Quizfragen richtig beantworten. Die Website können wir mal erwähnen, das ist radio-museum.de und die Radioklinik hat radioklinik.de, das dann ohne Bindestrich. Der Bindestrich, der auch in den Namen gehört, hat seine Gründe darin, dass RM.org, Radiomuseum.org ohne Bindestrich geschrieben wird und man da nicht verwechselt werden will. Auch wenn es ja leider so ist, dass im deutschen Recht Bindestriche keine Gültigkeit haben, weil das ja eventuelle Streitigkeiten vermeiden würde und Juristen und Gerichte natürlich an teuren Streitigkeiten äußerst interessiert sind. Das Radiomuseum

Gänsengericht allerdings natürlich nicht. Höhepunkte der Sammlung sind unter anderem zwei Telefunken Katzenköpfe von 1931. Diese sind das Bindeglied zwischen den älteren Geräten, wo man noch externe Lautsprecher angeschlossen hat, und den moderneren mit eingebauten Lautsprechern. Externe Lautsprecher kamen dann ja erst später bei den Hi-Fi-Anlagen wieder. Das kleinere schwarze Gerät, das seit 2000 in der Sammlung ist, benötigt noch einen externen Lautsprecher, das größere braune, das kam dagegen erst vor kurzem hinzu und hat diesen bereits eingebaut. Und so hat man dann von den 20ern bis in die 70er Radios gebaut und meistens auch heute noch. Alle kleinen Geräte haben ja einen Lautsprecher eingebaut. Sieht man mal von Walkman-Geräten ab. Ein weiteres Highlight ist der Sachsenwerk Olympia Super von 1936. Er besitzt eine sogenannte Kinoskala, die projiziert die Ortsnamen der Sender auf die Skala. Da läuft also nicht so ein Zeiger wie sonst. Und auch der Schaub-Spitzkühler von 1937 hat einen Grund für seinen Namen, denn sein Design ist einem Autokühler nachempfunden. Natürlich fehlen auch die Einheitsempfänger der Nazi-Zeit und der Grundig-Heinzelmann nicht. Aus den goldenen 50ern und 60ern sind unter anderem der Hellas 3841W von Löwe Opta zu bewundern, ein Luxusgerät von 1958 mit 11 Röhren und 4 Lautsprechern. Dann der Concertino 53W von 1953, ebenfalls ein Luxusmodell, welches Telefunken zum 50. Jubiläum der Firma produzierte. Auch aus dem Osten gab es solche Geräte, beispielsweise der Rossini Groß Super vom VEB Goldpfeil Hartmannsdorf von 1961 mit NF-Stereo, also beispielsweise zur Schallplattenwiedergabe. Stereo auf UKW mit dem bis heute üblichen Pilottonverfahren wurde ja erst ab 1963 eingeführt. Dann noch ein Schaub Supraphon 52 von 1952. Das war damals eine eierlegende Wollmilchsau für 1750 DM. Das Musik vom magnetisierten Tondraht spielen und auch von Radio und von Schallplatte direkt auf Tondraht aufzeichnen konnte. Auch das kann man in Funktion bewundern. Schließlich noch ein Stern-Radio-Zaunkönig von 1954 und Designklassiker wie die TKD-Kaminuhr von 1950, der Hochtonlautsprecher Sputnik, der heißt so, weil er entsprechend aussieht, und der Braun-Schneewittchen-Sarg. Das Fernsehen hat eine Extraabteilung, in der einige auch heute noch beeindruckende Geräte stehen, wie eine Radio-Fernseh-Kombination von 1959, die an jene typischen früheren Karikaturen von Fernsehgeräten erinnert. So ein noch halbrunder Bildschirm und zwei große Knöpfe links und rechts mit einem Radio unten drunter. Das ist ein Grätz Landgraf F167. Ich hatte in meiner Jugend ein ähnliches Gerät, das aber noch einen UHF-Konverter gebraucht hat. Das konnte nur VHF, also Fernsehband 1 und 3. Dafür hatte es sehr guten Ton, weil es ja ein vollwertiges Radio war. Aber das hat dann fast 5 Minuten gebraucht, bis das Ganze mal lief, wenn man das zweite Programm sehen wollte. Denn zuerst fing es an zu rauschen, der Ton kam, dann kam auch das Bild, da schneite es dann und dann sprang irgendwann der UHF-Konverter an, weil der mit einem Bimetall-Relais arbeitete und erst dann erschien ein Programm. Direkt am Eingang steht außerdem ein Vorläufer des erst 1982 erschienenen Taschenfernsehers Sony Watchman, ein Orion TVR 7120. Der ist von etwa 1980, die Bildröhre hat eine Diagonale von 5,5 cm. Mit einer aufsteckbaren Vorsatzlinse wird das Bild dann etwa 7 cm groß. Der empfängt alle ehemaligen Fernsehbänder, UKW, Mittelwelle und Kurzwelle von 6 bis 18 MHz, kann sowohl mit Batterien und Akkus, also 6 Mignon-Zellen, als auch über ein Steckernetzteil betrieben werden, wiegt mit Batterie und Transporttasche etwa 1420 Gramm und kostete 399 D-Mark. Damals hat das sich nicht so recht durchgesetzt, mit so etwas wollte sich keiner die Augen verderben. Heute ist das ganz anders, am Smartphone tut das jeder. Es war übrigens nicht der erste Taschenfernseher, das war der Sinclair Microvision MTV. Der kam 1977 für 999 D-Mark auf den Markt. War technisch einzigartig, wirtschaftlich aber auch kein Erfolg. Zur Radioklinik gleich nach der Musik.

0: Und eine Besonderheit des Radiomuseums Linsengericht ist die Radioklinik. Will man Geräte tatsächlich vorführen, so müssen die natürlich repariert und instand gehalten werden. Und wenn man das ohnehin schon macht, dann kann man das auch für andere Geräte anbieten. Gemeinnützig, also gegen Spende, es gibt da keinen festen Tarif. Man weiß ja auch vorher nicht, wie aufwendig so eine Reparatur wird. Es gibt eine Schauwerkstatt im Museum, da sind historische Messgeräte wie das Röhrenprüfgerät Erprüf A2 der Wehrmacht von 1942 zu sehen oder ein Neuberger RPM 370-1 von 1959, ein Röhrentester. Aber die Reparaturwerkstatt für die defekten Geräte, die enthält natürlich aktuellere Messgeräte und hält hohe Sicherheits- und Qualitätsstandards ein. Es ist ja nicht so trivial, alte Röhrengeräte zu betreiben und zu reparieren. Die hohe Spannung, die oft fehlende Netztrennung und die mitunter nicht mehr sicheren Kabel und Kondensatoren machen solche Geräte definitiv zu etwas, das nicht unbeabsichtigt im Hintergrund vor sich hin dudeln sollte, so wie es heute beim Radio und leider oft auch beim Fernsehen üblich geworden ist. Bei den alten Geräten wären dann elektrische Schläge und Brände zu erwarten. Zudem helfen ja eben auch Minderjährige bei der Reparatur der Geräte mit, sodass Nachlässigkeit bei der Sicherheit hier unverzeihlich wäre. Alle Werkstattplätze haben Regeltrenntransformatoren und alle Stromkreise sind über Fehlerstromschutzschalter zusätzlich gesichert und die komplette Elektrik wurde während Corona auf den letzten Stand der Technik gebracht. Bereits über 500 Geräte wurden an 4 Arbeitsplätzen im Museum und einigen bei Mitgliedern zu Hause erfolgreich instand gesetzt, etwa 50 im Jahr. Monatliche Reparaturberichte sind online auf der Website der Radioklinik zu sehen. Man kann sich dort also sogar anschauen, wie es gemacht wurde. Radio DRC konnte das Radiomuseum Linsengericht in einer speziellen Führung mit der Gesellschaft der Freunde der Geschichte des Funkwesens der GFGF ansehen. Für Gruppen können solche Sondertermine auf Anfrage jederzeit eingerichtet werden. Regulär ist das Museum sonntags von 14 bis 18 Uhr geöffnet. Die Radioklinik öffnet am Freitag ab 19.30 Uhr mit Open End. Solange Licht an ist, ist auch noch wer da. Dabei werden Besucher sehr herzlich empfangen und sogar mit Kaffee und selbstgebackenem Kuchen bewirtet. Das Ganze ist also wirklich ein Event für die ganze Familie. Da langweilt sich keiner. Das Radiomuseum ist in der Florianstraße 6 bis 8 in Linsengericht. Und weitere Details können eben auf der Website des Museums nachgeschlagen werden, radio-museum.de. Und zum Abschluss noch ein kleiner Leckerbissen, den man richtig nur dort anschauen kann. Wir hören hier nur ganz kurz rein. Da erzählt ein Nordmende-Radio von seiner bewegten Geschichte. Das tut es mit der Stimme von Thomas Koschwitz, denn die hat es so oft gehört, dass es sie ganz verinnerlicht hat. Viel Spaß.
1: Wir wurden jedenfalls alle in Kartons gesteckt und dann ging es auf die Reise. Ich kam in Hanau wieder raus. Als der Karton aufging, schaute mich ein Mann im weißen Kittel an und steckte mich zwischen einem Grundig und einem Grätz ins Regal. Ich war in einem Radiogeschäft. Jeden Montag staubte mich der Lehrling ab und ich habe den Hessischen Rundfunk gespielt. In der Mittagspause, wenn das Geschäft zu hatte, hat mich der Lehrling auf die Mittelwelle eingestellt. Da gab es dann RTL, die vier fröhlichen Wellen und eine ganz andere Musik, sage ich Ihnen. Da gab es aber auch Mecker, wenn der Meister früher vom Mittag kam. Der wollte eine andere Musik als der Lehrling. Na jedenfalls wurde es draußen Winter und eines Tages kam ein Mann in den Laden, der sich gar nicht lange alle Geräte anhörte. Er sagte zum Meister, ein Nordmende muss es sein, das sind die Besten. Das ging mir natürlich runter wie Öl. Der Grundig hat das gar nicht gemocht und hat angefangen zu rauschen. Also ganz heftig, so verstimmt war der. Naja, jedenfalls hat mich der Meister für 375 Mark verkauft. Das war eine Menge Geld damals.

schwere Hochmühle des Mannes, was brauche ich? Die Fahrer befinden sich jetzt in der vorletzten Runde.

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2: Wenn Sie diese Sendung auf Kurzwelle hören, die Sonne hat am 21.06. exakt um 10.24 Uhr, also vor etwa einer Stunde, ihren Höchststand auf ihrer Jahresbahn erreicht. Von ihrer Position exakt über dem nördlichen Wendekreis geht es von nun an wieder bergab. Neben einigen seltenen Vögeln sind auch momentan diverse Sonderstationen von den Austragungsorten der Fußball-Weltmeisterschaft in Nordamerika erwähnenswert. Aus den USA ist aktiv Whiskey 1 Charlie aus Boston, Kilo 4 Charlie aus Miami, Whiskey 4 Charlie aus Atlanta und Whiskey 7 Charlie aus Seattle. Kanada meldet sich mit Victor Charlie 3 Foxtrot aus Toronto, Victor Bravo 7 Foxtrot aus Vancouver und die drei Stadien in Mexiko sind mit 4 Alpha 1 Charlie Mike X-Ray Mexiko-Stadt, 4 Alpha 1 Golf Delta Lima Guadalajara und 4 Alpha 1 Mike Tango Yankee Monterey vertreten. Mehr Details zu den Ausbreitungsbedingungen auf der kurzen Welle hat uns nun wieder Funkwetterspezialist Christian Reiber, Delta Lima 8 Mike Delta Whiskey vom HF-Referat des DARC.
3: Sommerbeginn bedeutet Sonnenhöchststand. In der Mitte Deutschlands sind das mehr als 62 Grad, die unser Zentralgestirn mittags über dem Horizont steht. In 6 Monaten, zur Wintersonnenwende, werden es dann nur mehr gut 16 Grad sein. Das reicht dann noch für etwas mehr als 8 Stunden, die die Sonne über dem Horizont steht. Derzeit sind es mit 16,5 Stunden mehr als doppelt so viel. Diese Zahlen machen deutlich, wie viel mehr Energie die Atmosphäre über unseren Köpfen im Moment im Vergleich zum Winter erhält, und natürlich hat das auch weitreichende Folgen für die Ionosphäre. Eine davon ist beispielsweise, dass sich das Gas im Sommer stark aufheizt und sich deswegen ausdehnt. Die für die Kurzwellenausbreitung entscheidenden freien Elektronen verteilen sich dadurch auf ein größeres Volumen. Ihre Dichte sinkt also und damit auch die kritische Frequenz, die gerade noch zur Erde zurückgebrochen wird. Weil andererseits die Nacht so kurz ist, gehen deutlich weniger freie Elektronen durch Rekombination verloren als im Winter. Die kritische Frequenz sinkt daher nachts nicht mehr so stark ab. Daher sieht die MUF-Kurve dieser Tage fast schon ein wenig nach Rauschen aus. Die höchste nutzbare Frequenz wabert in einem recht engen Korridor zwischen 18 und 21 MHz hin und her. Nur ab und zu verlässt sie den Richtung 14 MHz nach unten und 25 MHz nach oben. Die Tag-Nacht-Unterschiede sind also sehr gering und solange keine Störungen das Bild trüben, kann man auf dem 20- und 17-Meter-Band schon fast von Dauerbetrieb sprechen. Die Störungen, also vor allem ein sehr unruhiges Erdmagnetfeld, waren in der letzten Woche tatsächlich kein großes Thema. Nur am letzten Wochenende war etwas mehr Unruhe vorhanden, ansonsten war es weitgehend ruhig. Die Sonnenaktivität ist derweil auf dem Rückzug. Die größte sichtbare Region 4465 baut mehr und mehr ab, die Zahl der sichtbaren aktiven Regionen ist zurückgegangen und was noch da ist, ist klein und magnetisch einfach. Der solare Flux fiel daher auf 110 Einheiten. Auch die nächsten Tage werden recht störungsarm sein und ob die aktuell wirksamen, aber recht kleinen koronalen Löcher noch Unruhe reinbringen, ist eher fraglich. Etwas mehr Nachschub an aktiven Regionen von der Sonnenrückseite wird für dieses Wochenende erwartet. Einen signifikanten Aufschwung wird es aber noch nicht bringen. Danach kommen dann aber weitere Fleckengruppen und Mitte der Woche erwarten wir dann die ehemals sehr aktive Region 4455 zurück. Das lässt einen moderaten Anstieg der Sonnenaktivität erwarten mit einem solaren Flux, der sich von 110 Einheiten kommend bis 140 entwickeln kann. Tagsüber ist das meiste DX auf 20 und 17 Meter zu erwarten. 15 Meter öffnet ebenfalls, aber nicht zuverlässig. Nachts wird das 20 Meter Band meist durchgehend nutzbar bleiben. Sporadik E ist auf 10, 6 und 4 Meter weiter fast täglich anzutreffen. Auf 6 Meter werden auch immer wieder Kontakte nach Nordamerika gelockt. Und auch auf 2 Meter tut sich was. Letzten Sonntag Richtung Osten und am Donnerstag nach Spanien. Good DX!

Das war's nun für heute. Wir sind leider schon wieder am Ende von Radio DARC angelangt. Die Sendung der vergangenen Stunde war ein Programmbeitrag des gemeinnützigen Deutschen Amateur-Radio-Clubs im Rahmen der Sendefolgen unserer Übernahmepartner. Redaktion und Musikauswahl hatte Rainer Englert, Delta Foxtrot 2, November Uniform. Wir hoffen, die Sendung hat Spaß gemacht. Wenn ja, sagen Sie es doch einfach weiter. Wenn Sie wollen, hören wir uns nächste Woche wieder. Gleiche Zeit, gleiche Frequenz. 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
2: Hallo und herzlich willkommen zu Jazz Time von und mit Alexander Blume aus Eisenach auf Wartburg Radio 96,5 im Radio RFM in Eschwege, im Radio Enno Nordhausen und im SRB in Saalfeld.

Here Comes Sunny Man, eine Aufnahme des Tuba Jazzman Howard Johnson, und zwar von seiner CD Gravity, Schwerkraft. Und auf dieser CD, von der wir nachher mehr hören, ist sozusagen eine ganze Tuba-Mannschaft versammelt, die sowohl solistisch als auch im Team mit hervorragenden Jazzmusikern Musik machen. Jetzt gehen wir erstmal wieder ein paar Jahrzehnte zurück zum Anfang des Jazz, und da gab es die New Orleans Rhythm Kings. Die New Orleans Rhythm Kings, eine Band, die mit typischer Besetzung spielte: Kornett, Posaune, Klarinette und dann auch noch Saxophone. Jelly Roll Morton saß am Piano, Ben Pollack an den Drums und Chick Martin spielte die Tuba. Natürlich gibt es auch noch andere Aufnahmen von den New Orleans Rhythm Kings, nicht nur die aus dem Jahre 1923. Nicht immer ist die Tuba dabei, aber es ist ein ganz typischer New Orleans Jazz Sound. Und dann wünsche ich mal viel Spaß mit Clarinet, Marmalade und Mr. Jelly Lord.

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Ihr hört Jazz Time von und mit Alexander Blume aus Eisenach auf Wartburg Radio 96,5, im Radio RFM in Eschwege, im Radio Enno Nordhausen und im SRB in Saalfeld. Im ersten Teil der Sendung mit Aufnahmen der New Orleans Rhythm Kings aus dem Jahre 1923, damit wir mal einen kleinen Rückblick haben oder eine kleine Vorstellung auch haben, wie lange schon die Tuba im Jazz eine Rolle spielt. Jahrzehnte ist sie dann etwas untergetaucht. Gerade in der Swing-Ära wurde sie durch den Bass, Kontrabass dann ersetzt. Und im moderneren Jazz kam sie so wieder dazu. Deshalb hören wir im zweiten Teil der Sendung mal geballte Tuba-Schwerkraft unter der Leitung des Tuba-Spielers Howard Johnson. Ein Hinweis in eigener Sache. Am 7. August spiele ich in Neuenhof im neuen Dorfgemeinschaftshaus Kielforsblick zusammen mit Maximilian, meinem Sohn am Drums, mit Sinarin Bass und Sophia Heider an der Violine ein Jazzkonzert. Das Konzert heißt Wir lassen den Jazz im Dorf, diesmal nicht die Kirche, sondern den Jazz. Beginn ist 19.30 Uhr. Und das Ganze wird so gute 2 Stunden dauern. Kartenvorverkauf gibt es bei mir in der Musikschule oder auch im Internet auf eventfrog.de oder man kann auch die Veranstaltung bei Kulturcarré suchen und wird dann weitergeleitet zum Kartenvorverkauf am 7. August in Neuenhof bei Eisenach. 19.30 Uhr ist Beginn. Einen Tag später sind wir dann in Magdeburg im Moritzhof. Da geht man dann auch auf die Seite des Moritzhof. In Magdeburg sind 2 Sängerinnen noch mit dabei, Paulino und Helena Albrecht. Das Programm wird so ähnlich sein wie das in Neuenhof, natürlich, weil wir mehr sind, auch noch etwas ausgeschmückter und noch andere Songs sind dann zu hören. Jetzt geht's weiter mit

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